0: vorne, kassierten aber in der Nachspielzeit kurz vor dem Abpfiff noch den Ausgleichstreffer zum 1:1 Endstand. Ja, und gerade läuft noch die Partie Brasilien gegen Marokko und hier steht es kurz vor dem Abpfiff 1:1. Das wäre natürlich auch eine ziemliche Überraschung, dass Marokko hier einen Punkt holen könnte. Und die deutsche Mannschaft, die ist vor kurzem in Houston gelandet, wo heute Abend für die DFB-Elf das erste Gruppenspiel ansteht. Um 19 Uhr ist Anpfiff für die Partie gegen Curaçao.
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2: Ein Song, der den typischen Sound der neuen deutschen Welle perfekt einfängt. Kühl, elektronisch und ein bisschen geheimnisvoll. Hubert K. schuf mit Sternenhimmel Anfang der 80er eine ganz eigene Atmosphäre zwischen Großstadtgefühl und Fernweh. Der reduzierte Synthi-Sound und der markante Sprechgesang machten den Titel zu einem echten NDW-Klassiker. Und bis heute ist dieser einfach unverwechselbar. Hier ist Hubert K. mit Sternenhimmel.

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2: Ja, dieser Hit sorgte anfänglich im eher prüden Deutschland für reichlich Gesprächsstoff. Gönnten sich doch ein Paar ein romantisches Abenteuer in einem Kornfeld. Seit nunmehr fast 50 Jahren sorgt dieser Song bei jeder Party für gute Laune. Hier ist der König von Mallorca, hier ist Jürgen Drews und sein Bett im Kornfeld.

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1: Zwei bekannte Filmnamen gibt es seit letzter Woche in unseren fränkischen Kinos. Masters of the Universe und der sechste Scary Movie Spaß.
2: Wir sind wieder da.
1: Nach 13 Jahren kann jetzt in Scary Movie 6 wieder über Horror und Grusel gelacht werden. Blutrünstige Mörder, Monster und übernatürliche Kreaturen machen erneut Jagd auf Cindy und Brenda, was aber keinen so recht interessiert.
3: Ich brauche hier Hilfe! Hilfe!
4: Bitch, wir machen gerade Pause. Ich esse meine Falafel und meine Schweineschwarten. Bitch!
1: Die drei Wayans-Brüder ziehen in Scary Movie 6 die großen Horrorhits der letzten Jahre durch den Kakao. Darunter Scream, Get Out oder auch Nope. Vor 15 Jahren musste Prince Adam in Masters of the Universe von seinem Heimatplaneten fliehen. Er landete auf der Erde und arbeitet seitdem in einer Personalabteilung. Aber Adam hat seinen Heimatplaneten immer noch im Kopf.
5: Sprechende Tiger, Raumschiffe und magische Schwerter, die einen Menschen so mächtig machen können wie ein Gott. Da, wo ich herkomme, sind diese Dinge real.
6: Diese Neigung zu Nerdzeug und schwertartigen Dingen kommt bei der Personalabteilung gar nicht gut an.
1: Doch er findet einen Weg zurück zu seinem Heimatplaneten und landet dort als spärlich bekleideter Held, um seine Welt wieder zurückzuerobern.
7: Wie fühlt sich so an, der mächtige Krieger zu sein?
8: Ganz ehrlich, also ich fühle mich echt gut. Allerdings frage ich mich, wo mein Hemd geblieben ist. Oder meine Hose. Sind die nachher wieder da oder muss ich die jedes Mal neu kaufen?
1: Fast 40 Jahre nach dem ersten Kinofilm ist die Neuauflage von Masters of the Universe fetziger und auch witziger geworden. Und für die Ohren gibt es starke Musik von Queen-Gitarrist Brian May. Stefan Grundler, Fiesta Mania, Kinoredaktion.

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1: Ich bin Hendrik Daum. Donald Trump wird heute 80 Jahre alt und es läuft nicht gut für den US-Präsidenten. Der Berg an Problemen wächst, aber je größer die Krisen, desto mehr haut er drauf. Sein Geburtstag heute soll jedenfalls ein Fest der Superlative werden, unter anderem mit Käfigkämpfen vor dem Weißen Haus in Washington. Von dort berichtet Tina Heck.
2: Trump will Land und Leute mit knallharten Kämpfen in Käfigen begeistern, direkt am Weißen Haus. Männerkult und Gewaltspektakel als schrille Ablenkung von den vielen politischen Problemen und als Höhepunkt seiner Geburtstagsfeier. Seit Wochen wird am Weißen Haus eine Gladiatoren-Arena gebaut, in der die Kampfshow über die Bühne gehen soll. 4.000 geladene Gäste sitzen direkt im Käfig, zigtausende sollen auf Leinwänden zugucken. Kostenpunkt 60 Millionen Dollar.
1: Die Pharmaindustrie erntet Kritik für ihre Forderung, von Einsparungen im Zuge der Gesundheitsreform verschont zu werden. Der Spitzenverband der gesetzlichen Krankenkassen erklärte, den öffentlichen Erpressungsversuchen der Pharmaindustrie nachzugeben, wäre ein fatales Signal. Die geplante Gesundheitsreform sieht finanzielle Einschnitte bei Versicherten, Ärzten, Krankenhäusern und eben auch der Pharmaindustrie vor. Auch Bundesgesundheitsministerin Wagen betonte, jeder, auch die Pharmaindustrie, müsse seinen Beitrag leisten. Bayerns kleinste Gemeinde wählt heute erneut einen Bürgermeister. In Chiemsee war die Wahl im März gescheitert, weil der einzige Kandidat in der Inselgemeinde keine Mehrheit bekam. Viele Wähler hatten einfach andere Namen auf den Stimmzettel geschrieben. Auch diesmal tritt nur ein Kandidat an. Die Gemeinde hat rund 170 Einwohner, etwa 140 davon sind wahlberechtigt. Bei der Fußball-Weltmeisterschaft haben Brasilien und Marokko bei ihrem Turnierauftakt 1:1 unentschieden gespielt. Ebenfalls 1:1 endete das Spiel zwischen der Schweiz und Katar. Die Schweiz lag zwar früh mit einem Tor vorne, in der Nachspielzeit glich Katar aber kurz vor dem Abpfiff noch aus. Das DFB-Team ist inzwischen in Houston gelandet, wo heute Abend um 19 Uhr das erste Gruppenspiel ansteht, und zwar gegen Curaçao.
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2: Und wenn einer dachte, Chinggis Khan mit Chinggis Khan war schon schräg, der lag weit gefehlt, denn dann kam Moskau. Die Truppe legte noch eine Schippe drauf. Pelzmützen, Kosakentanz, ein Refrain wie ein musikalischer Wodka-Shot. Moskau, Moskau, ja, das war kein Lied, das war eine Party-Explosion. Hier sind Chinggis Khan.

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2: Tränen lügen nicht. Ist im Grunde eine musikalische Lebensberatung, nur mit etwas mehr Gefühl. Die Geschichte ist klar. Jemand sagt, es ist aus. Aber die Augen verraten doch etwas anderes. Worte können stark sein, doch Tränen sind ehrlicher. Michael Holm nahm dafür eine italienische Vorlage von Umberto Tozzi und machte daraus einen großen Mitsing-Hit der 70er. Dramatisch, eingängig und mit diesem Refrain, der sofort hängen bleibt. Michael Holm und Tränen lügen nicht.

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Nein, nein, mein Freund.

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1: Disclosure Day will be science fiction for some people. And Disclosure Day will be science reality for others.
2: Meisterregisseur Steven Spielberg sagt, dass sein neuer Film für einige Science Fiction und für andere wissenschaftliche Realität sein wird. Denn Disclosure Day, der Tag der Wahrheit, handelt von außerirdischem Leben auf unserer Erde.
3: Die Menschen stellen Fragen, stoßen auf Unbekanntes. Sie verlangen nach der Wahrheit. Diese 79-jährige Vertuschung muss aufhören.
2: Denn offenbar ist schon lange bekannt, dass Außerirdische bei uns sind. Der Aktivist Daniel und seine Freundin Jane wollen das Geheimnis aufklären.
4: Wenn sie rausfinden würden, dass wir nicht allein sind, wenn es ihnen jemand zeigen, es beweisen würde, würde ihnen das Angst machen?
5: Die Menschen haben ein Recht auf die Wahrheit. Sie gehört allen Milliarden Menschen. Du würdest mir nicht glauben, wenn ich es dir sage. Deshalb zeige ich es dir.
4: Was wirst du tun?
5: Ich enthülle es vor der ganzen Welt. Und zwar alles. Die Menschen haben ein Recht auf die Wahrheit. Sie gehört allen Milliarden Menschen.
2: Ja, aber werden die Menschen auch glauben, dass Außerirdische unter ihnen sind? Mit dieser Frage beschäftigt sich Steven Spielberg ganz besonders. Er sagt, dass wenn die Wahrheit herauskommt, es viel Desinformation geben wird, sodass die eine Hälfte der Menschen glaubt, dass sie hier sind und die andere nicht.
1: Even if the truth came out, there would be a lot of disinformation about that and you would still have a divided populace, half who believe they're here and the other half will believe no, they're not. And even with a verifiable truth, the question will remain, but is it the truth?
2: Diese Gedanken sind es, die Disclosure Day, der Tag der Wahrheit, zu einem besonderen Science-Fiction-Film machen. Und weil er von Steven Spielberg ist, gibt es dazu noch Spannung und tolle Bilder. Einfach großes Kino. Stefan Grundler, Fiesta Mania, Kinoredaktion.

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2: Ich bin Hendrik Daum. In Deutschland werden im Jahr mehr als 3 Millionen Blutspenden benötigt, zum Beispiel für Unfallopfer oder für die Behandlung von Krebserkrankungen. Der heutige Weltblutspendetag soll auf die Bedeutung von Blutspenden aufmerksam machen, wie Julian Degler berichtet.
3: Mit einer einzigen Blutspende kann eine Spenderin bis zu 3 Menschen helfen, sagt das Rote Kreuz. Und das hat auch Vorteile für die Spenderin. Regelmäßige Spenden kann Bluthochdruck senken. Außerdem wird vor jeder Spende die eigene Gesundheit über die Blutwerte gecheckt. Dennoch sinkt vor allem im Sommer durch Urlaubs- und Ferienzeiten die Spendebereitschaft und Blutkonserven werden häufig knapp.
2: Beim Wechsel des Stromanbieters entscheiden sich immer mehr Verbraucher für Ökostromtarife. Laut Verivox entfielen 2026 bereits gut 80% aller über das Portal abgeschlossenen Stromverträge auf Tarife mit 100% erneuerbaren Energien. Das ist ein neuer Höchstwert. Vor 5 Jahren lag der Anteil noch bei rund 68%. Neben Umwelt- und Klimaschutz sind oft auch die günstigen Preise ein Grund, denn viele Ökostromtarife sind mittlerweile die preiswerteste Option für Verbraucher. Bei der Fußballweltmeisterschaft haben Brasilien und Marokko 1:1 unentschieden gespielt. Ebenfalls 1:1 endete das Spiel zwischen der Schweiz und Katar. Die Eidgenossen lagen zwar früh mit einem Tor vorne, in der Nachspielzeit glich Katar aber kurz vor dem Abpfiff noch aus. Das DFB-Team ist inzwischen in Houston gelandet, wo heute Abend um 19 Uhr das erste Gruppenspiel gegen Curaçao ansteht. Laut Bundestrainer Nagelsmann sind alle fit und so wird zum Turnierauftakt Manuel Neuer im Tor stehen.
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2: So bist du ist eine Liebeserklärung ohne Zuckerguss. Peter Maffay besingt keine Traumfrau, sondern einen echten Menschen mit Ecken, Kanten und einem Charakter. Genau das macht den Song so besonders. Es ist kein Kitsch, es ist Akzeptanz. Und seine raue Stimme verleiht dem Ganzen diese ehrliche Tiefe, die bis heute wirkt. Peter Maffay und So bist du. 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
2: Manchmal weiß man einfach nicht so ganz genau, was man will. 1963 stellte sich die junge Gitte hin und sang ganz frech und selbstbewusst: Ich will einen Cowboy als Mann. Ja, kein schüchternes Schlagermädel, sondern das war mal eine klare Ansage. Während andere noch vom braven Schwiegersohn träumten, wollte sie was ganz was anderes. Sie wollte Freiheit, Abenteuer und das Ganze bitte mit Hut. Der Cowboy, der stand eigentlich nur symbolisch da. Gemeint war eigentlich nur eins, bloß kein Langeweiler. Hier ist Gitte und ich will einen Cowboy als Mann.
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1: In zwei neuen Filmen in unseren fränkischen Kinos geht es um einen geheimen Geheimbund und eine gruselige Gruselpuppe. Vorhang auf für Manipulation und Dolly. Chase und seine Freundin Macy wandern zu Beginn von Dolly in einem Wald. Dabei entdecken sie plötzlich eine Sammlung von Puppen an und neben den Bäumen.
2: Eine Art Kunstprojekt?
3: Ein Kunstprojekt? So weit draußen?
2: Können wir jetzt weiter?
3: Die sind süß, ich will sie einpacken.
2: Ich hätte gern, dass du sie nicht einpackst und wieder zurücklegst.
3: Willst du sie nicht küssen?
2: Ich will das nicht anfassen.
3: Na toll.
1: Und dann kommt da ein als Puppe verkleideter Mensch um die Ecke. Chase wird zerhackt und Macy in das Haus der grausamen Puppe verschleppt. Aber sie kann fliehen und trifft auf einen Park Ranger.
4: Hat ein Bär dich angegriffen?
3: Eine Frau!
4: Eine, bitte was?
3: Mit einer Porzellan-Puppen-Maske.
4: Oh, shit.
3: Sie kommt gleich, wir müssen weg sein, bevor sie hier
4: ist. Okay, steig ins Auto und ich, der Erste-Hilfe-Kasten ist hinten drin. Hol den
3: okay.
4: Und ich komm gleich.
3: Okay.
4: Ich regel das hier.
1: Für Fans blutiger Slasher-Filme ist Dolly genau das Richtige und deshalb auch erst ab 18 Jahren freigegeben. Seit er ein Kind ist, gehört Matteo in Manipulation einer mächtigen Geheimgesellschaft an. Jetzt, da er älter ist, wird er befördert und soll den Pater Vitus von seinem Geheimbund überzeugen.
5: In unseren Reihen haben wir sehr einflussreiche Persönlichkeiten, die die Macht und die Ressourcen haben, eure Interessen zu schützen.
6: Wissen Sie, Matteo, für mich persönlich sind Werte nicht durch Geld zu ersetzen oder durch Macht.
5: Aber es ist doch leichter, seine Ziele von einer mächtigeren Position durchzusetzen, oder?
1: Den widerspenstigen Pater spielt Heino Ferch. Manipulation ist der erste große Spielfilm des erst 26-jährigen Regisseurs David Balda. Die Idee dazu kam ihm durch Recherchen über Kirchen und Geheimorganisationen während der Corona-Pandemie. Stefan Grundler, Fiesta Mania, Kinoredaktion.

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1: Ich bin Hendrik Daum. Einen schönen guten Morgen. Donald Trump wird heute 80 Jahre alt, aber es läuft gerade nicht gut für den US-Präsidenten. Der Berg an Problemen, er wächst. Aber je größer die Krisen, desto mehr haut er einfach drauf. Sein Geburtstag heute soll jedenfalls ein Fest der Superlative werden. Unter anderem mit Käfigkämpfen vor dem Weißen Haus in Washington. Von dort berichtet für uns Tina Eck.
2: Trump will Land und Leute mit knallharten Kämpfen in Käfigen begeistern, direkt am Weißen Haus. Männerkult und Gewaltspektakel als schrille Ablenkung von den vielen politischen Problemen und als Höhepunkt seiner Geburtstagsfeier. Seit Wochen wird am Weißen Haus eine Gladiatoren-Arena gebaut, in der die Kampfshow über die Bühne gehen soll. 4.000 geladene Gäste sitzen direkt im Käfig, zigtausende sollen auf Leinwänden zugucken. Kostenpunkt 60 Millionen Dollar.
1: Der Bund und die Länder stehen offenbar in Sachen finanzielle Lastenverteilung kurz davor, sich zu einigen. Wie das Handelsblatt meldet, zeichnet sich ein Kompromiss ab. Bund und Länder verhandeln ja schon seit dem vorigen Jahr darüber, wie sie Kosten aufteilen, etwa für neue Sozialausgaben. Dabei soll jetzt der Grundsatz verankert werden, dass derjenige, der eine Leistung bestellt, diese auch bezahlen soll. Die Eisenbahngewerkschaft EVG erwartet deutliche Einschränkungen für den Fernverkehr, sollte das italienische Bahnunternehmen Italo einsteigen. Mindestens 16 Städten drohe die Abkopplung vom ICE und IC-Verkehr. Das berichtet die Bild am Sonntag und beruft sich auf eine Analyse der EVG. Italo will ab 2028 in Deutschland Fernverkehrsfahrten anbieten. Zunächst auf den Strecken München-Frankfurt-Köln-Dortmund und München-Berlin-Hamburg. Bei der Fußball-Weltmeisterschaft haben Brasilien und Marokko 1:1 unentschieden gespielt. Ebenfalls 1:1 endete das Spiel zwischen der Schweiz und Katar. Die Schweiz lag zwar früh mit einem Tor vorne, in der Nachspielzeit glich Katar aber kurz vor dem Abpfiff noch aus. Das DFB-Team ist inzwischen in Houston gelandet, wo heute Abend das erste Gruppenspiel ansteht, und zwar gegen Curaçao. Die Voraussetzungen für den Turnierauftakt sind laut Bundestrainer Nagelsmann perfekt, auch was unseren Mann im Tor betrifft.
3: Ja, alle Spieler sind gesund und Manu wird beginnen, auch gesund, alle fit, keiner krank gemeldet oder sonst irgendwas, nichts passiert heute.
1: Anpfiff ist um 19 Uhr.
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2: 17 Jahre blondes Haar, das ist die musikalische Erinnerung an diesen einen Moment, in dem ein Blick alles verändern kann. Udo Jürgens erzählt von einer flüchtigen Begegnung, jung, unbeschwert und voller Zauber, aber eben nur ein kurzer Augenblick. Der Song lebt ein bisschen von Nostalgie und diesem bittersüßen Gefühl, wenn man weiß, manche Begegnungen sind nicht für die Ewigkeit gedacht. Udo Jürgens und 17 Jahre blondes Haar.

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2: Manchmal reicht ein einziges Instrument und ein bisschen Herzschmerz. 1973 sang Bernd Klüber von einem geheimnisvollen Jungen, der mit seiner Mundharmonika die große Liebe zurückgewinnen will. Klingt romantisch. Ja, ist es auch. Aber ein bisschen Drama gehört mit dazu. Der Song war übrigens ursprünglich eine italienische Vorlage. Auf Deutsch bekam er aber dann diesen leicht melancholischen Schlagerscham. Und wenn irgendwo eine Mundharmonika erklingt, ja, dann denkt man vielleicht auch an diesen Song. Bernd Klüver, der Junge mit der Mundharmonika.

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1: Zwei bekannte Filmnamen gibt es seit letzter Woche in unseren fränkischen Kinos. Masters of the Universe und der sechste Scary Movie Spaß.
2: Wir sind wieder da.
1: Nach 13 Jahren kann jetzt in Scary Movie 6 wieder über Horror und Grusel gelacht werden. Blutrünstige Mörder, Monster und übernatürliche Kreaturen machen erneut Jagd auf Cindy und Brenda. Was aber keinen so recht interessiert.
3: Ich brauche hier Hilfe! Hilfe!
4: Bitch, wir machen gerade Pause. Ich esse meine Falafel und meine Schweineschwarten. Bitch!
1: Die drei Wayans-Brüder ziehen in Scary Movie 6 die großen Horror-Hits der letzten Jahre durch den Kakao. Darunter Scream, Get Out oder auch Nope. Vor 15 Jahren musste Prince Adam in Masters of the Universe von seinem Heimatplaneten fliehen. Er landete auf der Erde und arbeitet seitdem in einer Personalabteilung. Aber Adam hat seinen Heimatplaneten immer noch im Kopf.
5: Sprechende Tiger, Raumschiffe und magische Schwerter, die einen Menschen so mächtig machen können wie ein Gott. Da, wo ich herkomme, sind diese Dinge real.
6: Diese Neigung zu Nerdzeug und schwertartigen Dingen kommt bei der Personalabteilung gar nicht gut an.
1: Doch er findet einen Weg zurück zu seinem Heimatplaneten und landet dort als spärlich bekleideter Held, um seine Welt wieder zurückzuerobern.
7: Wie fühlt sich so an, der mächtige Krieger zu sein?
8: Ganz ehrlich, also ich fühle mich echt gut. Allerdings frage ich mich, wo mein Hemd geblieben ist. Oder meine Hose. Sind die nachher wieder da oder muss ich die jedes Mal neu kaufen?
1: Fast 40 Jahre nach dem ersten Kinofilm ist die Neuauflage von Masters of the Universe fetziger und auch witziger geworden. Und für die Ohren gibt es starke Musik von Queen-Gitarrist Brian May. Stefan Grundler, Fiesta Mania, Kinoredaktion. 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
1: Ich bin Justin Hamm. Guten Morgen. Bei uns in Deutschland werden im Jahr mehr als 3 Millionen Blutspenden benötigt, zum Beispiel für Unfallopfer oder Krebspatienten. Der heutige Weltblutspendetag soll darauf aufmerksam machen, wie Julian Dengler berichtet.
2: Mit einer einzigen Blutspende kann eine Spenderin bis zu 3 Menschen helfen, sagt das Rote Kreuz. Und das hat auch Vorteile für die Spenderin. Regelmäßige Spenden kann Bluthochdruck senken. Außerdem wird vor jeder Spende die eigene Gesundheit über die Blutwerte gecheckt. Dennoch sinkt vor allem im Sommer durch Urlaubs- und Ferienzeiten die Spendebereitschaft und Blutkonserven werden häufig knapp.
1: Die USA und der Iran haben sich auf eine Absichtserklärung für ein Friedensabkommen geeinigt. Vermittler Pakistan teilte mit, dass der Plan jetzt elektronisch unterzeichnet werden soll. Laut US-Präsident Trump passiert das schon heute. Das schließt die iranische Seite aber aus. Die Vereinbarung sieht demnach vor, dass die Straße von Hormuz wieder für den Schiffsverkehr geöffnet werden soll. Die USA sollen im Gegenzug die Blockade iranischer Häfen aufheben. Bayerns kleinste Gemeinde wählt heute erneut einen Bürgermeister. In Chiemsee war die Wahl im März gescheitert, weil der einzige Kandidat in der Inselgemeinde keine Mehrheit bekam. Viele Wähler hatten einfach andere Namen auf den Stimmzettel geschrieben. Auch diesmal trifft nur ein Kandidat an. Die Gemeinde hat rund 170 Einwohner, etwa 140 davon sind wahlberechtigt. Das erste richtige Topspiel bei der Fußball-WM konnten von uns wohl nur die wenigsten schauen. Brasilien und Marokko haben sich in der Nacht 1:1 getrennt. Ebenfalls 1:1 spielten die Schweiz und Katar. Einen Auftaktsieg feierte Schottland beim 1:0 gegen Haiti. Heute Abend geht's los für die deutsche Mannschaft. Um 19 Uhr ist Anstoß in Houston gegen Curaçao. Laut Bundestrainer Julian Nagelsmann sind alle Spieler fit. Also wird auch Manuel Neuer sein Comeback im Tor geben.
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2: Fahrende Musikanten erzählt die Geschichte von zwei, die lieber mit Gitarre und guter Laune durchs Land ziehen, als irgendwo brav sitzen zu bleiben. Heimat, die ist dort, wo gesungen wird. Gepäck, wahrscheinlich mehr Instrumente als Kleidung. Nina und Mike machten daraus einen Schlager voller Fernweh, Lagerfeuerromantik und diesem Gefühl von Freiheit auf vier Akkorden. Nina und Mike und fahrende Musikanten.

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2: Es gibt Refrains, die machen sofort gute Laune, egal wie der Tag war. Eine neue Liebe ist wie ein neues Leben. Und das ist genau so ein Fall. Kaum gesungen, schon hat man dieses Gefühl von Aufbruch. Schluss mit dem Trübsalblasen. Jetzt wird wieder neu durchgestartet. Jürgen Markus hatte diese helle, klare Stimme, die Optimismus fast automatisch mitlieferte. Und genau darum funktionierte dieser Song so gut und er funktioniert bis heute. Hier ist Jürgen Markus und eine neue Liebe.
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1: Disclosure Day will be science fiction for some people. And Disclosure Day will be science reality for others.
2: Meisterregisseur Steven Spielberg sagt, dass sein neuer Film für einige Science Fiction und für andere wissenschaftliche Realität sein wird. Denn Disclosure Day, der Tag der Wahrheit, handelt von außerirdischem Leben auf unserer Erde.
3: Die Menschen stellen Fragen, stoßen auf Unbekanntes. Sie verlangen nach der Wahrheit. Diese 79-jährige Vertuschung muss aufhören.
2: Denn offenbar ist schon lange bekannt, dass Außerirdische bei uns sind. Der Aktivist Daniel und seine Freundin Jane wollen das Geheimnis aufklären.
4: Wenn sie rausfinden würden, dass wir nicht allein sind, wenn es ihnen jemand zeigen, es beweisen würde, würde ihnen das Angst machen?
5: Die Menschen haben ein Recht auf die Wahrheit. Sie gehört allen Milliarden Menschen. Du würdest mir nicht glauben, wenn ich es dir sage. Deshalb zeige ich es dir.
4: Was wirst du tun?
5: Ich enthülle es. Vor der ganzen Welt. Und zwar alles. Die Menschen haben ein Recht auf die Wahrheit. Sie gehört allen Milliarden Menschen.
2: Ja, aber werden die Menschen auch glauben, dass Außerirdische unter ihnen sind? Mit dieser Frage beschäftigt sich Steven Spielberg ganz besonders. Er sagt, dass wenn die Wahrheit herauskommt, es viel Desinformation geben wird, sodass die eine Hälfte der Menschen glaubt, dass sie hier sind und die andere nicht.
1: Even if the truth came out, there would be a lot of disinformation about that and you would still have a divided populace, half who believe they're here and the other half will believe no, they're not. And even with a verifiable truth, the question will remain, but is it the truth?
2: Diese Gedanken sind es, die Disclosure Day, der Tag der Wahrheit, zu einem besonderen Science-Fiction-Film machen. Und weil er von Steven Spielberg ist, gibt es dazu noch Spannung und tolle Bilder. Einfach großes Kino. Stefan Grundler, Fiesta Mania, Kinoredaktion.

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1: Ich bin Justin Hamm, guten Morgen. Viel Spannung, wenig Tore. So lässt sich die zurückliegende Nacht bei der Fußball-WM in Nordamerika beschreiben. Das Top-Duell zwischen Brasilien und Marokko endete 1:1, genauso wie das Spiel der Schweiz gegen Katar. Und Schottland holte einen knappen 1:0-Sieg gegen Haiti. Heute Abend startet Deutschland ins Turnier gegen Curaçao. Bundestrainer Julian Nagelsmann sieht sein Team für die WM gewappnet.
2: Sie haben sehr gut trainiert, viele Spiele in Folge gewonnen, machen sehr guten Eindruck aus, was die Stimmung angeht innerhalb des Teams. Und das ist dann aus Trainersicht immer das Entscheidende, ob man nervös ist oder nicht so nervös. Und Stand jetzt bin ich noch sehr ruhig. Freue mich auch extrem darauf, dass es losgeht.
1: Anstoß ist um 19 Uhr unserer Zeit. Heute ist Weltblutspendetag und das Thema ist wichtiger denn je. Rund 15.000 Blutkonserven werden täglich in Deutschland benötigt, doch es gibt immer weniger Spender. Vom Deutschen Roten Kreuz heißt es gebe immer mehr ältere Spender und weniger junge, die nachkommen. Aber auch andere Faktoren sind ein Problem, zum Beispiel zu wenige Spenden in der Sommerurlaubssaison. Am Klinikum Landkreis Erding ist eine Weltpremiere gelungen. Zum ersten Mal wurde eine Nebenniere mit einem robotisch assistierten System entfernt. Das hochmoderne Assistenzsystem Dexter ist laut Bild erst seit 4 Monaten im Einsatz. Der Vorteil: die minimalinvasive Technik ermöglicht besonders schonende Eingriffe und Patienten erholen sich danach auch schneller. Und wir gehen nochmal zurück in die USA. Die Basketballer der New York Knicks haben sich zum ersten Mal seit 53 Jahren zum NBA-Champion gekrönt. Auch im 5. Spiel gegen die San Antonio Spurs gelang den Knicks ein Comeback-Sieg. 94:90. Es war der entscheidende 4:1-Sieg in der Finalserie. Zum New Yorker Kader gehört auch Ariel Hugh-Porty, der sich als dritter deutscher Basketballer NBA-Champion nennen darf.
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2: Manchmal beginnt ein Hit ganz unscheinbar mit einer Melodie, die sofort ins Ohr geht. Der Name Charlie Brown war übrigens keine Hommage an die Comicfigur, sondern stand sinnbildlich für einen Freund, der so ein bisschen vom Weg abgekommen ist. Hinter dem sonnigen Rhythmus steckte eine kleine Geschichte über Freundschaft und darüber, jemanden nicht aufzugeben. Genau diese Mischung machte den Reiz aus. Lateinamerikanisches Flair, eingängiger Refrain und eine Botschaft mit Herz. Hier ist Benny und Amigo Charlie Brown.

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2: Ein Song, der Anfang der 80er nicht nur musikalisch, sondern auch sprachlich völlig neue Wege ging. Falco mischte hier Deutsch und Englisch zusammen und erzählte mit viel Coolness und einem Sprechgesang eine Geschichte aus der Großstadt über Drogen, Überwachung und das Gefühl, ständig beobachtet zu werden. Für viele damals ungewohnt, heute längst Kult. Und einer der Songs, die den deutschsprachigen Pop international bekannt gemacht haben.

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1: In zwei neuen Filmen in unseren fränkischen Kinos geht es um einen geheimen Geheimbund und eine gruselige Gruselpuppe. Vorhang auf für Manipulation und Dolly. Chase und seine Freundin Macy wandern zu Beginn von Dolly in einem Wald. Dabei entdecken sie plötzlich eine Sammlung von Puppen an und neben den Bäumen.
2: Eine Art Kunstprojekt?
3: Ein Kunstprojekt? So weit draußen?
2: Können wir jetzt weiter?
3: Die sind süß, ich will sie einpacken.
2: Ich hätte gern, dass du sie nicht einpackst und wieder zurücklegst.
3: Willst du sie nicht küssen?
2: Ich will das nicht anfassen.
3: Na toll.
1: Und dann kommt da ein als Puppe verkleideter Mensch um die Ecke. Chase wird zerhackt und Macy in das Haus der grausamen Puppe verschleppt. Aber sie kann fliehen und trifft auf einen Park Ranger.
4: Hat dein Bär dich angegriffen?
3: Eine Frau!
4: Eine, bitte was?
3: Mit einer Porzellan-Puppen-Maske.
4: Oh, shit.
3: Sie kommt gleich, wir müssen weg sein, bevor sie hier
4: ist. Okay, ich steig ins Auto und ich, der Erste-Hilfe-Kasten ist hinten drin. Hol den und ich komm gleich.
3: Okay.
4: Ich regel das hier.
1: Für Fans blutiger Slasher-Filme ist Dolly genau das Richtige und deshalb auch erst ab 18 Jahren freigegeben. Seit er ein Kind ist, gehört Matteo in Manipulation einer mächtigen Geheimgesellschaft an. Jetzt, da er älter ist, wird er befördert und soll den Pater Vitus von seinem Geheimbund überzeugen.
5: In unseren Reihen haben wir sehr einflussreiche Persönlichkeiten, die die Macht und die Ressourcen haben, eure Interessen zu schützen.
6: Wissen Sie, Matteo, für mich persönlich sind Werte nicht durch Geld zu ersetzen oder durch Macht.
5: Aber es ist doch leichter, seine Ziele von einer mächtigeren Position durchzusetzen, oder?
1: Den widerspenstigen Pater spielt Heino Ferch. Manipulation ist der erste große Spielfilm des erst 26-jährigen Regisseurs David Balda. Die Idee dazu kam ihm durch Recherchen über Kirchen und Geheimorganisationen während der Corona-Pandemie. Stefan Grundler, Fiesta Mania, Kinoredaktion.

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1: Ich bin Justin Hamm, guten Morgen. Fehlstart für die Türkei bei der Fußball-Weltmeisterschaft. Im Auftaktspiel gegen Australien hat die türkische Mannschaft eine 0:2 Niederlage kassiert. Iran Kunder und Metcalf trafen für das Team aus Down Under. Zuvor gewann Schottland knapp mit 1:0 gegen Haiti. Das Topspiel zwischen Brasilien und Marokko endete 1:1, genau wie Schweiz gegen Katar. Heute Abend geht's für Deutschland los. Um 19 Uhr trifft das DFB-Team in Houston auf Curaçao. In Deutschland werden im Jahr mehr als 3 Millionen Blutspenden benötigt, zum Beispiel für Unfallopfer oder für Krebspatienten. Der heutige Weltblutspendetag soll darauf aufmerksam machen, wie Julian Degler berichtet.
2: Mit einer einzigen Blutspende kann eine Spenderin bis zu 3 Menschen helfen, sagt das Rote Kreuz. Und das hat auch Vorteile für die Spenderin. Regelmäßige Spenden kann Bluthochdruck senken. Außerdem wird vor jeder Spende die eigene Gesundheit über die Blutwerte gecheckt. Dennoch sinkt vor allem im Sommer durch Urlaubs- und Ferienzeiten die Spendebereitschaft und Blutkonserven werden häufig knapp.
1: Gute Nachrichten für die katholische Kirche in Bayern. In diesem Jahr werden in allen bayerischen Bistümern wieder Priester geweiht. Insgesamt 11. Das klingt erstmal nicht viel, ist aber eine Steigerung gegenüber dem Vorjahr, als es nur 6 waren und gleich 3 Bistümer leer ausgingen. Bundesweit sieht's mauer aus. 1962 gab es zum Beispiel noch 557 Priesterweihen. 2025 waren es gerade mal 25. Mit 6 Wochen Verspätung ist eine der wichtigsten Bahnstrecken Deutschlands wieder ans Netz gegangen. Zwischen Berlin und Hamburg rollen wieder die Züge. Die Strecke wurde generalsaniert, Gleise erneuert, neue Weichen eingebaut und Bahnhöfe modernisiert. Tausende Pendlerinnen und Pendler sind nun nicht mehr auf den Schienenersatzverkehr mit Bussen angewiesen.
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passiert, wenn Arbeit, Konsum und Erfolgsdruck plötzlich einen eigenen Soundtrack bekommen? Ja, dann wird ein Riesenhit draus, der mit einem Augenzwinkern zeigt, wie sehr wir doch alle im Hamsterrad unterwegs sind. Dieser Hit traf Anfang der 80er genau ins Schwarze und ist bis heute eine herrlich bissige Hymne auf unsere Leistungsgesellschaft. Also kurz mal die Produktion anhalten, den Taschenrechner beiseite legen und die Stimmungskurve nach oben treiben. Hier sind Geier Sturzflug mit ihrem Kulthit Brutto Sozialismus.

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2: Es gibt Lieder, die machen einfach gute Laune. Und gleichzeitig auch eine klare Ansage. 1977 schrieb Udo Jürgens einen Song, der mit einem Augenzwinkern begann und mit einem kleinen gesellschaftlichen Tabubruch endete. Denn damals galt, mit 60 beginnt der Ruhestand. Füße hochlegen, leiser werden. Doch Udo Jürgens sang genau das Gegenteil. Mit 66 Jahren, da fängt das Leben an. Der Song war mehr als nur ein fröhlicher Schlager. Er war ein Statement gegen das Altwerden im Kopf, gegen Stillstand und gegen Schubladendenken. Und er gilt heute noch. Udo Jürgens mit 66 Jahren.
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1: Zwei bekannte Filmnamen gibt es seit letzter Woche in unseren fränkischen Kinos. Masters of the Universe und der sechste Scary Movie Spaß.
2: Wir sind wieder da.
1: Nach 13 Jahren kann jetzt in Scary Movie 6 wieder über Horror und Grusel gelacht werden. Blutrünstige Mörder, Monster und übernatürliche Kreaturen machen erneut Jagd auf Cindy und Brenda, was aber keinen so recht interessiert.
3: Ich brauche hier Hilfe! Hilfe!
4: Bitch, wir machen gerade Pause. Ich esse meine Falafel und meine Schweineschwarten. Bitch!
1: Die drei Wayans-Brüder ziehen in Scary Movie 6 die großen Horror-Hits der letzten Jahre durch den Kakao. Darunter Scream, Get Out oder auch Nope. Vor 15 Jahren musste Prince Adam in Masters of the Universe von seinem Heimatplaneten fliehen. Er landete auf der Erde und arbeitet seitdem in einer Personalabteilung. Aber Adam hat seinen Heimatplaneten immer noch im Kopf.
5: Sprechende Tiger, Raumschiffe und magische Schwerter, die einen Menschen so mächtig machen können wie ein Gott. Da, wo ich herkomme, sind diese Dinge real.
6: Diese Neigung zu Nerdzeug und schwertartigen Dingen kommt bei der Personalabteilung gar nicht gut an.
1: Doch er findet einen Weg zurück zu seinem Heimatplaneten und landet dort als spärlich bekleideter Held, um seine Welt wieder zurückzuerobern.
7: Wie fühlt sich so an, der mächtige Krieger zu sein?
8: Ganz ehrlich, also ich fühle mich echt gut. Allerdings frage ich mich, wo mein Hemd geblieben ist. Oder meine Hose. Sind die nachher wieder da oder muss ich die jedes Mal neu kaufen?
1: Fast 40 Jahre nach dem ersten Kinofilm ist die Neuauflage von Masters of the Universe fetziger und auch witziger geworden. Und für die Ohren gibt es starke Musik von Queen-Gitarrist Brian May. Stefan Grundler, Fiesta Mania, Kinoredaktion.
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1: Ich bin Justin Hamm. Guten Morgen. Heute ist Weltblutspendetag und das Thema ist wichtiger denn je. Rund 15.000 Blutkonserven werden täglich in Deutschland benötigt. Doch es gibt immer weniger Spender. Vom Deutschen Roten Kreuz heißt es, es gebe immer mehr ältere Spender und weniger junge, die nachkommen. Aber auch andere Faktoren sind ein Problem, zum Beispiel zu wenige Spenden in der Sommerurlaubssaison. Donald Trump wird heute 80 Jahre alt und es läuft nicht gut für den US-Präsidenten. Der Berg an Problemen wächst. Aber je größer die Krisen, desto mehr haut er drauf. Beispiel: Seinen Geburtstag heute feiert er mit Käfigkämpfen vor dem Weißen Haus. Tina Eck berichtet aus Washington.
2: Männerkult und Gewaltspektakel als schrille Ablenkung von den vielen politischen Problemen und als Höhepunkt seiner Geburtstagsfeier. Seit Wochen wird am Weißen Haus eine Gladiatoren-Arena gebaut, in der die Kampfshow über die Bühne gehen soll. Trump mit 80 will Stärke demonstrieren. Zeitgleich sind viele Proteste geplant.
1: Bayerns kleinste Gemeinde wählt heute erneut einen Bürgermeister. In Chiemsee war die Wahl im März gescheitert, weil der einzige Kandidat in der Inselgemeinde keine Mehrheit bekam. Viele Wähler hatten einfach andere Namen auf den Stimmzettel geschrieben. Auch diesmal tritt nur ein Kandidat an. Die Gemeinde hat rund 170 Einwohner, etwa 140 sind wahlberechtigt. Heute wird es ernst für die deutsche Fußballnationalmannschaft. In Houston, Texas startet das DFB-Team in die WM. Erster Gegner ist der karibische Inselstaat Curaçao. Anstoß ist um 19 Uhr. Keinen guten Auftakt hingegen hat die Türkei erwischt, die mit 0:2 gegen Australien verlor. Brasilien und Marokko trennten sich 1:1, genau wie die Schweiz und Katar. Schottland besiegte Haiti mit 1:0.
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2: Das war einer der ersten deutschen Titelsongs zu einem Film. Blau blüht der Enzian mit Ilja Richter, Jutta Speidel und Hansi Kraus in den Hauptrollen. Später hat Heino diesen Hit auch einmal als Heavy-Metal-Version rausgebracht. Naja, eher als Easy-Metal-Version. Hier ist er mit seinem Kultschlager Blau blüht der Enzian.
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2: Ein Song, der Geschichte geschrieben hat und zwar weit über den deutschsprachigen Raum hinaus. Mit Rock Me Amadeus landete Falco 1986 einen Welthit und wurde als erster deutschsprachiger Künstler überhaupt Platz 1 der US-Charts. Die Idee, ein moderner Blick auf Wolfgang Amadeus Mozart als exzentrischer Rockstar seiner Zeit, inszeniert mit einem typischen Mix aus Pop-Rap-Elementen und jeder Menge Attitüde. Ein bisschen Klassik, viel 80er und ganz, ganz viel Falco. Hier ist er mit Rock Me Amadeus.

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1: Ich bin Justin Hamm. Die Deutsche Bahn macht ihr sehr marodes Streckennetz fit und jetzt ist eins der größten Projekte der Generalsanierung fertig. Eine der wichtigsten Verbindungen, die Strecke Berlin-Hamburg, ist wieder offen. Uli Reitinger berichtet.
2: Von den Bauarbeiten waren rund 30.000 Fahrgäste betroffen. Und das fast ein Jahr lang. So lange fuhren die Fernzüge einen gefühlt ewig langen Umweg. Auf der 280 Kilometer langen Strecke wurden Gleise, Weichen und Signale ausgetauscht und 28 Bahnhöfe modernisiert mit neuen Toiletten, Wartehäuschen und Fahrradständern. Kostenpunkt über 2 Milliarden Euro.
1: Der Bedarf an Blut macht keine Sommerpause. Mit diesen Worten ruft die bayerische Gesundheitsministerin Gerlach zum Blutspenden auf. Heute ist Weltblutspendetag. Allein in Bayern werden täglich rund 2000 Blutspenden benötigt, zum Beispiel für Unfallopfer oder Krebspatienten. Gerlach ruft vor allem junge Menschen zum Spenden auf, denn viele Spender werden älter. Im Iran-Krieg könnte heute ein richtungsweisendes Abkommen unterzeichnet werden. Die USA und der Iran haben sich offenbar auf wichtige Punkte geeinigt. Laut US-Präsident Trump soll das Papier heute unterschrieben werden an seinem 80. Geburtstag. Demnach soll direkt danach die Straße von Hormuz geöffnet werden. Die Blockade hatte vor allem Öl auf der Welt stark verteuert. Fehlstart für die Türkei bei der Fußball-WM. Im Auftaktspiel gegen Australien hat die türkische Mannschaft eine 0:2 Niederlage kassiert. Iran Kunder und Metcalf trafen für das Team aus Down Under. Zuvor gewann Schottland knapp mit 1:0 gegen Haiti. Das Topspiel zwischen Brasilien und Marokko endete 1:1, genau wie Schweiz gegen Katar. Heute Abend geht's für Deutschland los. Um 19 Uhr trifft das DFB-Team in Houston auf Curaçao.
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2: Schön ist es, auf der Welt zu sein, ist pures Sonnenscheingefühl in einem Lied. Roy Black und die ganz, ganz junge Anita singen von diesen kleinen Glücksmomenten, von Leichtigkeit und dieser kindlichen Freude, die man im Alltag viel zu häufig vergisst. Bei diesem Refrain fühlt sich selbst der Montag mal kurz wie ein Sonntag an. Ein Partyschlager wie ein musikalischer Gute-Laune-Flirt-Boost. Hier sind Roy Black und Anita und schön ist es, auf der Welt zu sein.
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2: Tanze Samba mit mir ist ein musikalischer Kurzurlaub ohne Reisepass. Die Geschichte ist schnell erzählt, Musik läuft, jemand reicht dir die Hand und plötzlich wird aus einem ganz normalen Abend eine kleine Sommerparty. Kein Drama, kein Tiefgang, es ist einfach nur Bewegung und gute Laune. Bei diesem Song steht niemand lange still, selbst wenn Samba eigentlich nicht im Lebenslauf steht. Ein Schlager wie ein Cocktail mit Schirmchen. Hier ist Tony Holiday und tanze Samba mit mir.
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1: Ich bin Justin Hamm. Wir schauen in unser Nachbarland Schweiz. Da stimmen die Menschen heute über eine Obergrenze für ihre Bevölkerung ab. Die rechtskonservative Partei SVP will die Einwohnerzahl bis 2050 auf 10 Millionen deckeln. Aktuell leben rund 9,1 Millionen Menschen in der Schweiz. Wird die Initiative angenommen, müsste zunächst Asyl- und Familiennachzug eingeschränkt werden. Reicht das nicht, soll sogar die Freizügigkeit mit der EU gekündigt werden. Dann wird es auch für die rund 340.000 Deutschen in der Schweiz komplizierter. Mit 6 Wochen Verspätung ist eine der wichtigsten Bahnstrecken Deutschlands wieder ans Netz gegangen. Zwischen Berlin und Hamburg rollen wieder die Züge. Die Strecke wurde generalsaniert, Gleise erneuert, neue Weichen eingebaut und Bahnhöfe modernisiert. Tausende Pendlerinnen und Pendler sind nun nicht mehr auf den Schienenersatzverkehr mit Bussen angewiesen. Am Klinikum Landkreis Erding ist eine Weltpremiere gelungen. Zum ersten Mal wurde eine Nebenniere mit einem robotisch assistierten System entfernt. Das hochmoderne Assistenzsystem Dexter ist laut Bild erst seit 4 Monaten im Einsatz. Der Vorteil: die minimalinvasive Technik ermöglicht besonders schonende Eingriffe und Patienten erholen sich danach auch schneller. Bei der Fußball-WM in Nordamerika greift heute auch die deutsche Nationalmannschaft ins Turniergeschehen ein. Auftaktgegner ist der Inselstaat Curaçao. Es soll besser laufen als bei den letzten Weltmeisterschaften, Fabian Schaffer berichtet.
2: Für die DFB-Elf soll nach den vergangenen beiden Weltmeisterschaften wieder der Erfolg zurückkehren. Sowohl 2018 in Russland als auch 2022 in Katar war bereits nach der Vorrunde Schluss. Bei der Mammut-WM jetzt scheint dieses Szenario allerdings unwahrscheinlich. Neben Neuling Curaçao geht's in der Vorrunde gegen die Elfenbeinküste und Ecuador. Anstoß heute in Houston ist um 19 Uhr unserer Zeit.

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1: Ja, und damit wünschen wir einen schönen Sonntag. Ja, das Wetter sieht heute nicht ganz so rosig aus. Dafür aber jetzt die Show hier im Radio, denn du kannst 100 Euro gewinnen, netto und steuerfrei. 100 Euro bekommst du an diesem Sonntag, wenn du weißt, was hier rauskommt.
2: Wenn du in einem Autorennen den Zweiten überholst, auf welchem Platz bist du dann?
1: Wenn du in einem Autorennen den Zweiten überholst, auf welchem Platz bist du dann? Wenn du die Antwort kennst, dann gewinnst du jetzt 100 Euro unter der 0137 90 30 200. Wenn du in einem Autorennen den Zweiten überholst, auf welchem Platz bist du? 0137 90 30 200. 50 Cent aus allen deutschen Netzen und vorher noch ein paar Regeln. Mitmachen bitte ab 18. An Minderjährige werden keine Gewinne ausgezahlt. Jeder Anruf kostet 50 Cent aus allen deutschen Netzen. Bitte darauf achten, dass nicht jeder Anruf, der Kosten produziert, auch automatisch ins Studio gelangt. Gewinnchancen im Leitungsspiel 1 zu 200.000. Parallel dazu kann die Redaktion jederzeit ausgewählte Anrufer per Zufallsprinzip direkt ins Studio durchstellen. Die Teilnahmebedingungen sind auf cashquiz.info zu finden. Dort sind dann später auch alle Lösungen und Gewinne notiert und ein Spiel dauert maximal bis Sendungsende. Wenn du in einem Autorennen den Zweiten überholst, auf welchem Platz bist du dann? 100 Euro für die richtige Lösung jetzt und hier an diesem Sonntag. Und die Gewinnernummer zu uns ist die 0137 90 30 200. Ja, guten Morgen. Ran an die Buletten. 0137 90 30 200. 50 Cent aus allen deutschen Netzen. Du gewinnst 100 Euro mit Leitung 2. Bist du live bei uns in der Show. Und live hier in der Show ist auch der Robin. Ich grüße dich.
3: Hallo. Freue mich, mit dabei zu sein. Geld ist heute. Wir machen eine Echtzeitüberweisung.
1: Oh. Also ist Tatsache so, man startet in die zweite Juni-Hälfte mit 100 Euro mehr auf dem Bankkonto, ne?
3: So ist es und es ist eine schöne Sache und jetzt bist du dran.
1: Also die 100 Euro hast du noch pünktlich auf deinem Bankkonto, noch bevor das erste Deutschland-Gruppenspiel heute Abend ansteht. Ja. Ist doch Wahnsinn, ne? Also nimm dir gern die 100 Euro mit, netto und steuerfrei. Wenn du in einem Autorennen den Zweiten überholst, auf welchem Platz bist du dann? Da klingelt schon, live durchgestellt mit dem Chance-Button. Hallo, wer da? Hallo?
4: Ja, hallo, hier ist Jürgen.
1: Jürgen,
4: ist Jürgen, grüß dich.
1: Grüß dich, gerade auf dem Weg. Auf dem Weg wohin?
4: Ich bin im Auto, habe gerade mein Autoschen geholt, weil ich das gestern stehen gelassen habe.
1: Okay, na dann nimm dir gerade mal noch 100 Euro mit. Was hast du denn raus?
4: Wie bitte?
1: Was deine Lösung ist?
4: Ich bin dann natürlich auf dem zweiten Platz.
1: Und das ist richtig. Und damit Jürgen. Hast du jetzt gerade, Jürgen, 100 Euro gewonnen. Herzlichen Glückwunsch.
4: Super, danke dir.
1: Bleib bitte am Telefon, ja? Ganz viel Freude mit dem Geld. Ja, und machen wir direkt weiter mit den nächsten 100 Euro. Na, so schnell funktioniert das hier eben bei uns. So einfach ist es. Die nächsten 100 Euro jetzt für diese Frage.
2: Herr Krüger geht in eine Bank, um Geld zu wechseln. Wie viele 10-Euro-Scheine bekommt er dort für seinen 1.000-Euro-Schein?
1: Das ist die nächste Frage. Herr Krüger geht in eine Bank, um Geld zu wechseln. Na, Herr Krüger will in eine Bank gehen, um Geld zu wechseln. Wie viele 10-Euro-Scheine bekommt er denn dort für seinen 1.000-Euro-Schein? Ja, alles genau hinterfragen. Und dann klappt das auch, denn dann gewinnst du deinen 100-Euro-Schein unter der 0137 90 30 200. Schnapp dir die 100 Euro heute an diesem 14. Juni hier auf deinem Lieblingssender 0137 90 30 200. 50 Cent aus allen deutschen Netzen. Was kommt hier raus?
2: Herr Krüger geht in eine Bank, um Geld zu wechseln. Wie viele 10-Euro-Scheine bekommt er dort für seinen 1.000-Euro-Schein?
1: Jawollo, mit Leitung 2 bist du live bei uns in der Show. Und Robin, die 100 Euro, bleibt dabei. Man macht eine Echtzeitüberweisung. Hat man heute auf dem Konto, ne?
3: Hat man tatsächlich heute auf dem Konto. Lass mal schauen, aber wir brauchen jetzt schon jemanden, der richtig löst, bitte sofort.
1: Wie viele 10-Euro-Scheine bekommt denn der Herr Krüger in der Bank für seinen 1.000-Euro-Schein? Schnapp dir 100 Euro, das Geld wird auf jeden Fall rausgehen. Aber nicht an Susanne, die meinte in einer anderen vorhergehenden Sendung schon mal das. Was kommt jetzt raus bei dieser Quizfrage, bitte?
5: Einmal wird gewechselt und dann ist diese Sache abgeschlossen.
1: Das verstehe ich gerade nicht. Wie einmal? Einmal wird gewechselt und dann ist die Sache abgeschlossen. Muss ich echt mir durch den Kopf gehen lassen. Stimmt aber auch gar nicht. Robin, bitte.
3: Nee, dann legen wir jetzt 100 Euro oben drauf, verdoppeln auf 200 Euro Garantiegewinn. So.
1: Es geht um 200 Euro live hier im Cash-Quiz. Hier ist bitte nochmal die Frage. Was kommt raus?
2: Herr Krüger geht in eine Bank, um Geld zu wechseln. Wie viele 10-Euro-Scheine bekommt er dort für seinen 1.000-Euro-Schein?
1: Susanne meinte, einmal wird gewechselt. Wie auch immer sie das gemeint hat, ist es auf jeden Fall falsch. 0137 90 30 200. 0137 90 30 200. 50 Cent aus allen deutschen Netzen. Wir sind live um 11.08 Uhr. Es gibt jetzt 200 Euro zu gewinnen. Und Robin, auch das Geld hat man wirklich heute am 14. Juni dann schon auf dem Konto, oder wie?
3: Tatsächlich heute Bam. Die 200 Ocken auf deinem Konto, jawohl.
1: Wie viele 10-Euro-Scheine bekommt Herr Krüger in der Bank für einen 1.000-Euro-Schein? Michael meinte in der vorhergehenden Sendung auch schon mal leider das.
0: Micha, was hast du denn raus jetzt?
6: Also für mich ist es ganz logisch, er kann das Geld nicht in der Sparkasse wechseln oder in der Bank wechseln, sondern er muss es in der Wechselstube wechseln.
0: Also du meinst, der Mann bekommt den 1.000-Euro-Schein gewechselt, nicht in der Bank, sondern in der Wechselstube?
6: Ja, sonst würde es ja nicht Wechselstube heißen.
0: Aha. Also, nee, Micha, ich, okay. Boah, Wahnsinn. Also ich ja, muss dir, ja, nee, es tut mir leid, das hat damit nichts zu tun, nichts mit dem Ort zu tun.
1: Nicht, wirklich nicht zu kompliziert machen. Also alles hinterfragen in dieser Frage und dann kommt man auf die Lösung. Robin, bitte. Ja. Oder lass uns abbrechen. Nee, ganz ehrlich, lass uns hier einen Cut machen an dieser Stelle. Nein. Nächste Frage.
3: Das muss einer raus haben. Nochmal 100 Euro obendrauf. 300 Euro, löse es jetzt bitte.
1: Also mit 100 Euro begonnen. Wir sind jetzt schon bei der dreifachen Gewinnsumme. 300 Euro 0137 90 30 200 ist die Live-Nummer zu uns in die Show. 0137 90 30 200 50 Cent aus allen deutschen Netzen. Hier bitte nochmal die Frage.
2: Herr Krüger geht in eine Bank, um Geld zu wechseln. Wie viele 10-Euro-Scheine bekommt er dort für seinen 1.000-Euro-Schein?
1: Also Susanne und Michael lagen falsch. Jetzt gibt's 300 Euro für dich. Das Geld hast du heute Nachmittag auf dem Konto. Noch bevor die Deutschen heute mit ihrem ersten Gruppenspiel bei der WM starten, hast du 300 Euro auf deinem Konto. Aber wir brauchen die richtige Lösung. Robin, ist es, glaube ich, immer noch niemand in Leitung 2? Ich höre zumindest nichts. Dann werde ich es gleich abbrechen müssen.
3: Nein.
1: Das hilft dir nichts.
3: Nein, ich lege jetzt nochmal 200 Euro oben drauf. Du hörst richtig, du bekommst satte 500 Euro und jetzt ruft derjenige an, der es raus hat. 500 Euro, komm.
1: 500 Euro heute gewinnen, heute kassieren. 500 Euro, was ist, okay. Es ist gerade absoluter Ausnahmezustand. Du gewinnst 500 Euro live hier bei uns in der Show. 0137 90 30 200 50 Cent aus allen deutschen Netzen. Wie viele 10-Euro-Scheine bekommt Herr Krüger für seinen 1.000-Euro-Schein? Bitte, irgendwer muss die richtige Lösung haben und dann gibt's dafür jetzt mittlerweile keine 300 Euro mehr, das war ja unser letzter Stand. Robin ist jetzt auf 500 Euro gegangen. Also bitte, Frau Petersen meinte in der vorhergehenden Sendung auch schon mal das.
0: Was kommt denn raus, bitte?
7: Ja, es sind 1.000. 100 mal 10.
0: 100 mal 10 Euro-Scheine, meinen Sie, ergibt einen 1.000-Euro-Schein?
7: Genau.
0: Also ist Ihre Antwort 100?
7: Nee, ja.
0: Ja? Das stimmt leider. Nee. Das ist leider nicht richtig. Frau Petersen. Also die Antwort kann ich zumindest nachvollziehen. 100 mal 10 Euro Schein, ne? Aber was stimmt denn nicht mit dem 1.000 Euro Schein? Was stimmt denn hier nicht mit der Sendung, Robin?
3: Oh je, es scheint einiges nicht zu stimmen. Noch kein Gewinner bei uns. Die nächsten 100 Euro wandern obendrauf. 600 Euro garantierter Gewinn für dich. Jetzt löse es.
1: Oh. 600 Euro heute gewinnen, heute kassieren. 0137 90 30 200. Was ist hier gerade verkehrt? 0137 90 30 200. 50 Cent aus allen deutschen Netzen. Hier nochmal die Frage. Es sind nicht 110-Euro-Scheine für einen 1.000-Euro-Schein. Wo ist das Problem in dieser Frage?
2: Herr Krüger geht in eine Bank, um Geld zu wechseln. Wie viele 10-Euro-Scheine bekommt er dort für seinen 1.000-Euro-Schein?
1: 600 Euro mittlerweile, netto und steuerfrei. Das bringt aber offenbar alles auch gar nichts, Robin, wenn die meisten mit dieser Frage nichts anfangen können.
3: Nee, irgendwie, was ist hier los? Es ist noch keiner bei uns im Studio. Ich lege nochmal 150 Euro jetzt einfach oben drauf. Doch, weil noch keiner da ist. Nee. Willst du das Geld 750 Euro, dann löse jetzt heute auf dein Konto.
1: Mittlerweile 750 Euro, da machen wir jetzt einen Cut an dieser Stelle. Irgendwer wird jetzt bitte gewinnen, aber dafür bitte durchklingeln und auflösen. Wie viele 10-Euro-Scheine bekommt Herr Krüger in der Bank für einen 1.000-Euro-Schein? 0137 90 30 200. Es gibt mittlerweile 750 Euro zu gewinnen. Jetzt unter der 0137 90 30 200. 50 Cent aus allen deutschen Netzen. Irgendwer muss jetzt auflösen.
0: Mitmachen bitte ab 18. An Minderjährige werden keine Gewinne ausgezahlt. Jeder Anruf kostet 50 Cent aus allen deutschen Netzen. Bitte darauf achten, dass nicht jeder Anruf, der Kosten produziert, auch automatisch ins Studio gelangt. Gewinnchancen im Leitungsspiel 1 zu 200.000. 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
1: 750 Euro stehen auf dem Spiel unter der 0137 90 30 200. Das ist live die Gewinnernummer zu 750. 750 Euro an diesem Sonntag, an diesem WM-Sonntag. 0137 90 30 200 50 Cent aus allen deutschen Netzen. Wie viele 10-Euro-Scheine bekommt Herr Krüger für einen 1.000-Euro-Schein? Der Thorsten war auch schon mal in der vorherigen Sendung beim Robin, meinte das.
8: So, wie lautet denn deine Lösung?
6: Ich sag 99 Scheine.
8: Und was ist mit dem 100. 10-Euro-Schein passiert?
6: Na, ich meine, irgendwas hält die Bank ja immer für sich. Ne? So Wechselkurs, sage ich mal. Wechselgebühren.
8: Thorsten, ist eine gute Antwort, aber leider nicht die richtige. Bitte nochmal zuhören.
1: Hey, also... Ich verstehe den Sinn hinter dieser Antwort, aber es ist leider überhaupt nicht zielführend, gar nicht. Ich brech's ab.
3: Nein, wir brechen es nicht ab. Adri, einer muss es raus haben. Ich gebe demjenigen keine 800, keine 900, keine 950. Du bekommst heute glatte 1.000 Euro und das Geld geht raus. 1.000 Euro hol sie dir jetzt.
1: Oh Gott. 1.000 Euro, 11.14 Uhr, bitte jetzt. Das muss die Motivation sein, die richtige Antwort zu nennen unter der 0137 90 30 200. Das ist live die Gewinnernummer zu mittlerweile 1.000 Euro am WM-Sonntag. 0137 90 30 200, 50 Cent aus allen deutschen Netzen. Ich weiß nicht, wie der Thorsten da auf 99 gekommen ist, ist nicht richtig.
2: Herr Krüger geht in eine Bank, um Geld zu wechseln. Wie viele 10-Euro-Scheine bekommt er dort für seinen 1.000-Euro-Schein?
1: Also nicht, hat irgendwer diese Frage ganz genau beleuchtet und weiß, was da rauskommt. 1.000 Euro jetzt dein Gewinn an diesem Sonntag mit der 0137 90 30 200 0137 90 30 200 50 Cent aus allen deutschen Netzen. Ich mir das überlege, wir haben 4 falsche Antworten da der Vergangenheit gehört und es ist alles davon ist nicht richtig. Frau Petersen meinte 100 mal 10 Euro Scheine. Er gibt einen 1000 Euro Schein. Ja, wo ist denn das Problem bei diesem 1000 Euro Schein? Robin, es ist glaube ich immer noch keiner da.
3: So, dann mache ich jetzt Folgendes. 1000 Euro müssen raus. Ich verdoppel deine Gewinnchance zu Leitung 2. Jetzt noch Glücksleitung 3 dazu. Doppelte Gewinnchance. Schnapp dir 1000 Euro jetzt.
1: Es sind jetzt 2 Studioleitungen geöffnet. Obacht bitte. Es sind jetzt 2 Leitungen zu uns in die Show geöffnet. Wer also weiß, was rauskommt mit diesem 1.000-Euro-Schein, der löst bitte auf unter der 0137 90 30 200. Ich sag's nochmal, es sind jetzt 2 Leitungen geöffnet zu 1.000 Euro. Also wer die Lösung kennt, löst auf unter der 0137 90 30 200. 50 Cent aus allen deutschen Netzen. Das ist jetzt immer noch die Frage für 1.000 Euro Gewinn.
2: Herr Krüger geht in eine Bank, um Geld zu wechseln. Wie viele 10-Euro-Scheine bekommt er dort für seinen 1.000-Euro-Schein?
1: Und es sind nicht 100. Frau Petersen, nachvollziehbare Antwort, meinte 100. Aber da stimmt was nicht mit dieser Frage mit dem 1.000-Euro-Schein. Robin, aber die 1.000 Euro gibt's zu gewinnen. Das ist versprochen.
3: Garantiert, nur nicht als Schein. Ne? Deswegen, pass auf, ich verdoppel jetzt nochmal zu Leitung 2 und 3 die 8 und 9 mit dazu, weil noch keiner da ist. Vierfache Gewinnchance für dich. Mein Gott, Wahnsinn.
1: 4 Studioleitungen sind jetzt offen. 4 Leitungen stehen auf grün. Schnapp dir eine davon. Einfach nur zu uns kommen, Lösung nennen. Und du hast die 1.000 Euro sicher im Sack. Versprochen. Heute auf dem Konto, noch vor dem ersten Gruppenspiel der Deutschen. 0137 90 30 200. 0137 90 30 200. 50 Cent aus allen deutschen Netzen. Es ist immer noch keiner bei uns in der Show. Es sind mittlerweile 4 Leitungen geöffnet. Noch keiner hat's in die 4 Leitungen geschafft. Liegt's an der Frage? Liegt's heute am Wetter? Schlafen sich alle aus für das Gruppenspiel heute Abend? Ich habe keine Ahnung. Was kommt hier raus, bitte?
2: Herr Krüger geht in eine Bank, um Geld zu wechseln. Wie viele 10-Euro-Scheine bekommt er dort für seinen 1.000-Euro-Schein?
1: Robin, an irgendeinem Punkt müssen wir dann auch sagen, wir müssen das Ding abbrechen. Es hilft ja nichts.
3: Nee, können wir nicht. Und das hier ist heute bei uns zumindest kein Gruppenspiel, sondern anscheinend ein Einzelspiel, weil noch niemand bei uns im Studio ist. Ich verdoppel ein letztes Mal. Ich mache aus der vierfachen die achtfache Gewinnchance. Und jetzt aufgepasst, Leitung 14, 15, 16, 17 sind direkt nebeneinander. Achtfache Gewinnchance auf 1.000 Euro. Schnapp sie dir jetzt.
1: 8 Leitungen sind geöffnet. 1.000 Euro heute gewinnen, heute kassieren. 8 Leitungen stehen jetzt auf grün. Halleluja. 0137 90 30 200
0: Und wir achten jetzt ganz genau auf den Telefonklingeln. 1000 Euro werden rausgehen. Das Geld wird auf jeden Fall rausgehen. Wir werden, liebe Regie, ne, wir werden diese Sendung nicht beenden. Absolute Regel, es wird einen Gewinner geben unter der 0137 90 30 200 0137 90 30 200 50 Cent aus allen deutschen Netzen. Susanne meinte, einmal wird gewechselt. Das ist komplett falsch. Michael meinte, das Geld wird in der Wechselstube gewechselt, aber nicht in der Bank. Komplett am Thema vorbei. Frau Petersen meinte, 110-Euro-Scheine ergibten 1000-Euro-Schein. Nachvollziehbare Antwort, aber stimmt nicht. Was kommt hier raus? 8 Leitungen geöffnet.
2: Herr Krüger geht in eine Bank, um Geld zu wechseln. Wie viele 10-Euro-Scheine bekommt er dort für seinen 1000-Euro-Schein?
0: 0137 90 30 200. Sendung ist gleich vorbei. 0137 90.

0: von 10 Leitungen jetzt treffen, 1.000 Euro gewinnen. Und wir warten. 10 Leitungen unter der 0137 90 30 200. Jeden Augenblick kann es jetzt klingeln, liebe Regie, bitte lasst uns auf dem Sender. Absolute Regel Nummer 1, es wird einen Gewinner geben. Wir brechen nicht einfach ab unter der 0137 90 30 200. 50 Cent aus allen deutschen Netzen. Wie viele 10-Euro-Scheine bekommt der Herr Krüger für seinen 1.000-Euro-Schein? Richtige Lösung bringt richtige 1.000 Euro, zum Glück nicht als 1.000-Euro-Schein. Aber das versprechen wir, das Geld ist heute an diesem wichtigen WM-Sonntag noch heute bei dir auf dem Konto. Robin, ich muss gleich in die letzten 120 Sekunden gehen und dann habe auch ich keine Möglichkeit mehr.
1: Okay, es ist wirklich niemand hier. Ich gebe jetzt nochmal 3 Daltungen dazu. Wir haben die 13-fache Gewinnchance mit der 34, 35 und 36. Letzte Amtshandlung von mir. Jetzt geht die Kohle raus.
0: So, 3 weitere Daltungen. Jetzt 1.000 Euro unter der 0137 90 30 200. 0137 90 30 200. 50 Cent aus allen deutschen Netzen. Achtung, beste Gewinnchance. Jetzt zu 1.000 Euro. Heute gewinnen, heute kassieren. Wie viele 10-Euro-Scheine bekommt Herr Krüger für seinen 1.000-Euro-Schein? Die 13-fache Daltungschance jetzt. 1.000 Euro unter der 0137 90 30 200. 0137 90 30 200. 50 Cent aus allen deutschen Netzen. Damit sind wir jetzt übrigens auch in den letzten 120 Sekunden. Also Regie gibt an, Sendung ist vorbei. Es wird gleich wieder eure Lieblingsmusik geben. Aber vorher, wir brauchen jetzt ein Klingeln. Ist irgendwer schon da, Robin?
1: Nein, es ist noch niemand. Noch niemand hört unsere Stimme in seinem Telefon. Was ist hier los?
0: 0137 90 30 200. Wer weiß, was rauskommt, löst bitte jetzt auf zu 1.000 Euro Gewinn. Heute noch auf dem Konto am 14. Juni. 0137 90 30 200. 0137 90, 30, 200, 50 Cent aus allen deutschen Netzen. Wie viele 10-Euro-Scheine kann denn der Herr Krüger in dieser Bank bekommen, wenn er seinen 1.000-Euro-Schein dahin gibt? Ja, was wird die Bank ihm wohl sagen? Richtige Lösung bringt jetzt die 1.000 Euro in den letzten 90, 80 Sekunden nur noch. 13 Leitungen sind geöffnet unter der 0137 90, 30, 200. Und damit sage ich jetzt das letzte Mal für heute die Gewinnernummer. Liebe Regie, bitte lasst uns auf dem Sender mit der 0137 90 30 200. 0137 90 30 200. 50 Cent aus allen deutschen Netzen. Und damit sind wir in den letzten 60 Sekunden angekommen. Robin, das war's.
1: Das ist es gewesen und noch immer hört keiner unsere Stimmen im Telefon. Das Geld geht definitiv raus, wir versprechen's.
0: 0137 90 30 200, 50 Cent aus allen deutschen Netzen. Irgendwer muss jetzt nur auflösen. 13 Leitungen sind geöffnet. Eine von diesen 13 Leitungen jetzt treffen und du gewinnst sie. Die 1.000 Euro heute an diesem Sonntag. Wenn du gleich unsere Stimmen in deinem Telefon hörst, dann bitte nicht auflegen. Du gewinnst hier. Live an diesem Sonntag. 1.000 Euro, ist es ja unglaublich. 0137 90 30 200, 50 Cent aus allen deutschen Netzen. Was ist die Lösung? Durchgestellt, live mit dem Chance-Button. Wer ist da? Hallo?
2: Simone Krug ist hier, hallo.
0: Simone, die Lösung bitte.
2: Ja, es gibt gar keine 1.000-Euro-Scheine, deshalb kann man das auch nicht wechseln.
0: Ist vollkommen richtig, aber Simone, du hast jetzt gerade 1.000 Euro gewonnen. Herzlichen Glückwunsch.
2: Bleib ja, das ist ja super.
0: Bitte am Telefon. Ja, schönen Sonntag.
2: Ja, danke.
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1: Ich bin Justin Hamm. US-Präsident Trump wird heute 80 und feiert das unter anderem mit Käfigkämpfen vor dem Weißen Haus. Bundespräsident Steinmeier hat Trump nun gratuliert und dabei an dessen Wurzeln erinnert. Dessen Großvater war aus der Pfalz in die USA ausgewandert. Solche Geschichten, so Steinmeier, bereicherten beide Länder. Er wünsche Trump Weisheit, Zuversicht und die positive Kraft, die aus der Verfassung der USA erwächst. Ökostromtarife werden beim Wechsel des Stromanbieters immer beliebter. Beim Portal Verivox entfallen in diesem Jahr über 80% der Verträge auf Tarife mit 100% erneuerbaren Energien. Das ist ein neuer Höchstwert. David Riemer mit den Hintergründen.
2: Laut Verivox spielen dabei nicht nur Umwelt- und Klimaschutzaspekte eine Rolle. Häufig seien Ökostromtarife inzwischen auch die günstigste Option für Verbraucher. Ein Drei-Personen-Haushalt mit einem Jahresverbrauch von 4000 Kilowattstunden kann durch den Wechsel in einen günstigen Ökostromtarif laut Verivox rund 400 Euro pro Jahr sparen.
1: Bei einem Unfall im Karwendelgebirge bei Mittenwald ist ein 22 Jahre alter Kletterer ca. 130 Meter abgestürzt und dabei tödlich verunglückt. Laut Polizei löste sich ein Felsen, der dem Kletterer als Halt gedient hatte. Der junge Mann sei erfahren und gut ausgerüstet, aber bei seinem Abstieg in leichterem Gelände ungesichert gewesen. Das teilte die Polizei mit. Die deutschen Fußballer starten heute in die Weltmeisterschaft und Kapitän Joshua Kimmich hofft darauf, sein Land begeistern zu können. Im Bild-Interview sagte er, er spüre die aktuelle Unzufriedenheit in Deutschland. Der Sport könne hier eine große Chance sein. Kimmich wünscht sich nach eigenen Worten einen positiven Patriotismus und gesellschaftlichen Zusammenhalt, ohne andere auszuschließen. Deutschland spielt heute ab 19 Uhr in Houston gegen Curaçao.
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2: Manche Songs kommen nicht, sie stürmen die Bühne. 1979 trat die Gruppe Chinggis Khan beim Eurovision Song Contest an. Bunte Kostüme, wilde Choreografie und ein eingängiger Refrain. Dezent war wirklich anders. Und genau das war der Plan. Was viele nicht wissen, hinter dem Spektakel steckte damals Hitproduzent Ralf Siegel. Sie wollten keinen leisen Beitrag. Nein, nein, sie wollten Vollgas mit Ansage. Hier sind Chinggis Khan, Hey Reiter, Ho Reiter.

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1: Ich bin Justin Hamm. Wir schauen in unser Nachbarland Schweiz. Da stimmen die Menschen heute über eine Obergrenze für ihre Bevölkerung ab. Die rechtskonservative Partei SVP will die Einwohnerzahl bis 2050 auf 10 Millionen deckeln. Aktuell leben rund 9,1 Millionen Menschen in der Schweiz. Wird die Initiative angenommen, müsste zunächst Asyl- und Familiennachzug eingeschränkt werden. Reicht das nicht, soll sogar die Freizügigkeit mit der EU gekündigt werden. Dann wird es auch für die rund 340.000 Deutschen in der Schweiz komplizierter. Die Deutsche Bahn macht ihr sehr marodes Streckennetz fit und jetzt ist eins der größten Projekte der Generalsanierung fertig. Eine der wichtigsten Verbindungen, die Strecke Berlin-Hamburg, ist wieder offen. Uli Reitinger berichtet.
2: Von den Bauarbeiten waren rund 30.000 Fahrgäste betroffen. Und das fast ein Jahr lang. So lange fuhren die Fernzüge einen gefühlt ewig langen Umweg. Auf der 280 Kilometer langen Strecke wurden Gleise, Weichen und Signale ausgetauscht und 28 Bahnhöfe modernisiert mit neuen Toiletten, Wartehäuschen und Fahrradständern. Kostenpunkt über 2 Milliarden Euro.
1: Beim Adam-Ries-Wettbewerb messen sich jedes Jahr Mathe-Talente aus Oberfranken, Sachsen, Thüringen und Tschechien. Gewonnen haben in diesem Jahr zwei Schüler und eine Schülerin aus Dresden und Erfurt. Im Finale mussten die Fünftklässler knifflige Matheaufgaben lösen, die sich etwa um Tauschgeschäfte vor einigen Jahrhunderten drehten oder auch um die Fußball-WM. Insgesamt hatten mehr als 1000 Kinder am Wettbewerb teilgenommen. Und los geht's für die deutschen Fußballer bei der WM in Nordamerika. Um 19 Uhr unserer Zeit trifft das DFB-Team auf Curaçao und ist dabei der haushohe Favorit. Zu kuriosen Szenen kam es vor dem Abflug nach Texas. Direkt vor dem Flieger wurde ein Sicherheitscheck durchgeführt. Torwart Manuel Neuer musste auf einem Stuhl Platz nehmen und das mitten auf dem Rollfeld. Auch Jamal Musiala wurde nochmal eingehend durchsucht, aber alle sind sicher in Houston gelandet.
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2: Als Mitte der 60er Jahre der junge Drafi-Deutscher ins Tonstudio kam und trällerte Dam, Dam, Dam, Dam. Ja, da wusste niemand, dass in diesem Moment ein Kultschlager geboren war. Die wichtigste Textzeile, die stand schon mal und der Komponist erledigte den Rest. Er schrieb die passende Musik und schon entstand ein Hit für die Ewigkeit. Versucht's einfach mal selbst, wenn ihr euch mit Freunden trefft, dann fangt an zu singen Dam, Dam. Und ich bin mir sicher, der Gegenüber antwortet mit dem zweiten Dam, Dam. Jetzt viel Spaß mit Drafi Deutscher und Marmorstein und Eisenbricht. Weine.

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2: Howie reichte ein einziger italienischer Satz, um die Herzen im Sturm zu erobern. Ti amo. Der Song war ursprünglich ein Hit von Umberto Tozzi, doch die deutsche Version machte ihn hierzulande erst richtig zum Dauerbrenner. Ti amo, das klang nach Sommer, nach Abschied am Flughafen und nach ganz viel Gefühl mit leichtem Akzent. Zwei Silben kreieren einen Kultschlager für die Ewigkeit. Hier ist Howard Carpendale mit Ti amo.
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1: Ich bin Gregor Jose Moser. Rund 15.000 Blutkonserven werden täglich in Deutschland benötigt, vor allem für die Behandlung von Krebspatienten und Unfallopfern. Zum heutigen Weltblutspendetag ruft das Deutsche Rote Kreuz vor allem junge Menschen zur Spende auf. Aktive Spender werden immer älter und es kommen weniger junge Leute nach, heißt es. Die Zahl der Erstspender war zuletzt stark gesunken. Besonders knapp sind Blutkonserven während der Sommerurlaubssaison. Die Schweiz stimmt heute über eine umstrittene Initiative ab. Es geht darum, die Bevölkerung auf 10 Millionen Menschen zu begrenzen. Nun zeichnet sich aber eine klare Ablehnung ab. Umfragen zufolge sagen 55% der Schweizer nein. Sie wollen nicht, dass Asyl- und Familiennachzug weiter eingeschränkt wird, wenn die Bevölkerung wächst. Bei einem Bergunfall im Karwendelgebirge bei Mittenwald ist ein 22 Jahre alter Kletterer ca. 130 Meter abgestürzt und dabei tödlich verunglückt. Laut Polizei löste sich ein Felsen, der dem Kletterer als Halt gedient hatte. Der junge Mann sei erfahren und gut ausgerüstet, aber bei seinem Abstieg in leichterem Gelände ungesichert gewesen, heißt es von der Polizei. Heute Abend startet Deutschland in die Fußball-Weltmeisterschaft. Gegner in Houston ist der karibische Inselstaat Curaçao. Bundestrainer Julian Nagelsmann sieht sein Team für die WM gewappnet.
2: Sie haben sehr gut trainiert, viele Spiele in Folge gewonnen, machen sehr guten Eindruck aus, was die Stimmung angeht innerhalb des Teams. Und das ist dann aus Trainersicht immer das Entscheidende, ob man nervös ist oder nicht so nervös. Und Stand jetzt bin ich noch sehr ruhig. Freue mich auch extrem darauf, dass es losgeht.
1: Anstoß ist um 19 Uhr unserer Zeit.
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2: Manchmal denkt man ja, jetzt reicht's. Ich pack die Sachen und zieh in die große, weite Welt. Genau das passiert in Fürstenfeld. Und am Ende merkt man dann vielleicht doch, naja, so schlecht ist es daheim ja gar nicht. Die Herrschaften von STS erzählen das Ganze mit viel Charme, Dialekt und einem Augenzwinkern irgendwo zwischen Fernweh und Heimkommen. Und genau deshalb können wahrscheinlich mehr Leute mitfüllen, als sie zugeben würden. Hier sind STS mit

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2: Es gibt Lieder, die klingen wie ein freundlicher Schulterklopfer. Mit Wunder gibt es immer wieder, stand Katja Epstein auf der großen Eurovisionsbühne und sang gegen Zweifel. Sie sang gegen Pessimismus und dieses typische, ach, das klappt doch sowieso nicht. Eine Melodie, die ins Ohr geht und ein Text, der sagt, gib nicht zu schnell auf. Dieser Kultschlager glaubt an das Gute, ohne kitschig zu sein. Hier ist Katja Epstein und Wunder gibt es immer wieder.

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1: Ich bin Gregor Jose Moser. Es ist soweit. Bei der Fußball-WM in Nordamerika greift heute auch die deutsche Nationalmannschaft ins Turniergeschehen ein. Auftaktgegner ist der Inselstaat Curaçao. Fabian Schaffer berichtet.
2: Für die DFB-Elf soll nach den vergangenen beiden Weltmeisterschaften wieder der Erfolg zurückkehren. Sowohl 2018 in Russland als auch 2022 in Katar war bereits nach der Vorrunde Schluss. Bei der Mammut-WM jetzt scheint dieses Szenario allerdings unwahrscheinlich. Neben Neuling Curaçao geht's in der Vorrunde gegen die Elfenbeinküste und Ecuador. Anstoß heute in Houston ist um 19 Uhr unserer Zeit.
1: Unsere Nachbarn in der Schweiz entscheiden heute in einer Volksabstimmung darüber, ob ihre Bevölkerungszahl begrenzt werden soll auf maximal 10 Millionen Menschen bis 2050. Laut einer ersten Hochrechnung spricht sich allerdings eine deutliche Mehrheit gegen die Initiative der rechten SVP aus, wie das Schweizer Radio und Fernsehen SRF meldet. Wenn es auf die 10 Millionen zugeht, hätten nach Willen der SVP erst Asyl- und Familiennachzug eingeschränkt werden sollen und in letzter Konsequenz auch die Freizügigkeit für EU-Bürger. Der Bedarf an Blut macht keine Sommerpause. Mit diesen Worten ruft die bayerische Gesundheitsministerin Gerlach zum Blutspenden auf, heute am Weltblutspendetag. Allein in Bayern werden täglich rund 2000 Blutspenden benötigt, zum Beispiel für Unfallopfer oder Krebspatienten. Es mangelt vor allem an jungen Blutspendern. Wer den Stromanbieter wechselt, entscheidet sich immer öfter für Ökostromtarife. Gut 80% aller Stromverträge, die im laufenden Jahr über die Plattform Verivox abgeschlossen worden sind, waren Tarife mit 100% erneuerbaren Energien. Ein neuer Höchstwert, wie eine Auswertung der Funke Medien zeigt. Neben Umwelt- und Klimaschutz sind auch oft die günstigen Preise ein Grund.
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2: Das hier ist ein Hit, bei dem man schon nach den ersten Sekunden weiß, jetzt wird's bayerisch, jetzt wird's zünftig und es ist garantiert nicht leise. Wolfgang Viereck landete mit Risi, ich hol ihn mit dem Traktor ab, einen echten Wiesen- und Partyklassiker. Charmant, einfach und mit ganz, ganz viel Humor. Die Geschichte, naja, die ist ganz einfach und ganz klar. Kein großes Tamtam, sondern lieber stilecht mit dem Traktor vorfahren. Hier ist Wolfgang Viereck.

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2: Manchmal reichen für einen Welthit ein Keyboard, ein trockener Blick und drei Silben. Trio bewiesen das mit Da Da Da, dass Liebeskummer auch ohne Taschentücher funktioniert. Statt Drama gibt's hier Beziehungskrise im Minimalformat. Keine großen Gefühle, keine langen Diskussionen, einfach mal ehrlich und herrlich frech auf den Punkt. Übrigens, dieser Song war auch in Japan, den USA und Gesamteuropa ein Riesenhit. Hier sind Trio.
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1: Ich bin Gregor Jose Moser. Nur noch wenige Stunden, dann steigt die deutsche Nationalmannschaft endlich in die Fußball-WM ein. Es geht um 19 Uhr gegen WM-Neuling Curaçao. Mehr von Thomas Bremser.
2: Um 12 Uhr mittags wird das Spiel hier in Houston angepfiffen, in einem Footballstadion. Der frühe Anpfiff sei gut für das Team, sagt Julian Nagelsmann, besser als bis zum Abend im Hotel abzuhängen. Die Stimmung in der Stadt friedlich, viele deutsche Fans sind hier, aber auch Anhänger aus Curaçao. Das deutsche Team kann personell aus dem Vollen schöpfen, heißt auch, Manuel Neuer gibt sein Comeback nach seinem eigentlichen Rücktritt vor rund 2 Jahren.
1: In der Schweiz wird es vorerst keine Obergrenze für die Bevölkerungszahl geben. In einer Volksabstimmung hat eine Mehrheit von rund 55% diesem Vorstoß der rechtskonservativen SVP eine Absage erteilt, wie aktuelle Hochrechnungen zeigen. Die SVP wollte die Bevölkerungszahl bis 2050 auf 10 Millionen begrenzen. Es wäre dann auch für Deutsche schwieriger geworden, in der Schweiz zu leben und zu arbeiten. Das bayerische Start-up ESA Aerospace unternimmt morgen Abend einen neuen Anlauf für den 2. Testflug seiner Rakete Spectrum. Gestartet wird vom norwegischen Weltraumbahnhof Andøya. Zuvor hatte das Unternehmen aus Ottobrunn bei München 3 Startversuche verschieben müssen. Perspektivisch soll die Rakete Satelliten in erdnahe Umlaufbahnen befördern. ESA Aerospace will Europa unabhängiger von US-Raketen machen. Rund 15.000 Blutkonserven werden täglich in Deutschland gebraucht, vor allem für die Behandlung von Krebspatienten und Unfallopfern. Zum heutigen Weltblutspendetag ruft das Deutsche Rote Kreuz vor allem junge Menschen zur Spende auf. Aktive Spender werden immer älter und es kommen weniger junge Leute nach. Besonders knapp sind Blutkonserven während der Sommerurlaubssaison.
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2: Theo, wir fahren nach Lodz, ist im Grunde ein Roadtrip-Song. Der Alltag nervt, Plan gibt's keinen, also einfach mal los. Vicky Landrus singt von diesem spontanen, komm, wir machen das jetzt einfach mal, Moment, den jeder kennt, wenn eine WhatsApp reicht und plötzlich ein Wochenendtrip daraus entsteht. Der Song hat genau diese Energie. Ein bisschen Chaos, viel Abenteuer und null Bock auf Stillstand. Lodz ist dabei eigentlich fast egal. Es könnte auch jede andere Stadt sein. Hier ist Vicky Leandros und Theo. Wir fahren nach Lodz.

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2: Weniger Stress, mehr Leben. Genau das war Anfang der 80er die Botschaft von Geier Sturzflug. Nach dem bissigen Blick auf die Leistungsgesellschaft mit Bruttosozialprodukt kam hier die entspannte Antwort. Einfach mal genießen und das Leben nicht zu ernst nehmen. Und genau deshalb passt der Song auch heute noch perfekt. Hier sind Geier Sturzflug mit pure Lust am Leben.

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1: Ich bin Gregor Jose Moser. Die Vorfreude steigt, denn das Warten hat bald ein Ende. Heute Abend startet Deutschland in die Fußball-Weltmeisterschaft. Gegner in Houston ist der karibische Inselstaat Curaçao. Bundestrainer Julian Nagelsmann sieht sein Team für die WM gewappnet.
2: Wir haben sehr gut trainiert, viele Spiele in Folge gewonnen, machen einen sehr guten Eindruck aus, was die Stimmung angeht innerhalb des Teams. Und das ist dann aus Trainersicht immer das Entscheidende, ob man nervös ist oder nicht so nervös. Und Stand jetzt bin ich noch sehr ruhig. Ich freue mich auch extrem darauf, dass es losgeht.
1: Anstoß ist um 19 Uhr unserer Zeit. Heute ist Weltblutspendetag. Anlässlich dessen hat Bayerns Gesundheitsministerin Gerlach dazu aufgerufen, zur Blutspende zu gehen. Denn allein in Bayern werden täglich rund 2000 Blutspenden gebraucht. Aber besonders jetzt im Sommer wird oft zu wenig gespendet, wegen Ferienzeiten, Reisen und hohen Temperaturen. Gerlach appelliert vor allem an jüngere Menschen, denn Spender werden immer älter. Die Schweizer wollen keine Bevölkerungsobergrenze. Das ist das Ergebnis einer Volksabstimmung. Hochrechnungen zufolge hat sich eine Mehrheit von rund 55% gegen eine Initiative der rechtskonservativen Schweizerischen Volkspartei SVP ausgesprochen. Bei einer Annahme wäre es auch für EU-Bürger schwieriger geworden, in die Schweiz zu ziehen. US-Präsident Trump wird heute 80. Bundespräsident Steinmeier hat ihm nun gratuliert und dabei an dessen Wurzeln erinnert. Trumps Großvater war aus der Pfalz in die USA ausgewandert. Solche Geschichten bereicherten beide Länder, so Steinmeier. Er wünsche Trump Weisheit, Zuversicht und die positive Kraft, die aus der Verfassung der USA erwachse.
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2: Dieser Song bringt alles auf den Punkt, wofür die neue deutsche Welle stand. Leichtigkeit, ein bisschen Provokation und ganz viel Spaß. Markus landete mit Ich will Spaß Anfang der 80er einen echten Party-Hit. Frech, eingängig und mit einem Augenzwinkern. Der Titel wurde schnell zur Hymne einer ganzen Generation, die einfach mal das Leben genießen wollte. Ganz ohne große Regeln. Markus und Ich will Spaß.
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2: Ein Partyknaller, der zeigt, dass Schlager auch richtig geheimnisvoll sein kann. Wolfgang Petri erzählt in Jessica die Geschichte.

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1: Ich bin Gregor Jose Moser. Die Fußball-WM geht jetzt auch für Deutschland los. Das DFB-Team bestreitet ab 19 Uhr sein erstes Spiel in der Gruppe E gegen Curaçao. Das Team aus der Karibik ist krasser Außenseiter, dennoch warnt Bundestrainer Julian Nagelsmann.
2: Das ist so ein bisschen so eine DFB-Pokal- oder Pokalsituation. David Goliath, die Geschichten gibt es im Fußball immer wieder, weil insgesamt wenig Tore fallen und auch Teams, die jetzt das erste Mal die WM spielen, trotzdem gefährlich sein können, können ja frei von der Seele weg spielen und recht unbeschwert in dieses Turnier gehen, ohne viel Druck. Und das macht den Gegner immer gefährlich.
1: Außerdem spielen ab 22 Uhr die Niederlande gegen Japan, um 1 Uhr die Elfenbeinküste gegen Ecuador und in der Früh um 4 trifft Schweden auf Tunesien. Das bayerische Start-up ESA Aerospace unternimmt morgen Abend einen neuen Anlauf für den zweiten Testflug seiner Rakete Spectrum. Gestartet wird vom norwegischen Weltraumbahnhof Andøya. Zuvor hatte das Unternehmen aus Ottobrunn bei München 3 Startversuche verschieben müssen. Perspektivisch soll die Rakete Satelliten in erdnahe Umlaufbahnen befördern. ESA Aerospace will Europa unabhängiger von US-Raketen machen. In der Schweiz wird es vorerst keine Obergrenze für die Bevölkerungszahl geben. In einer Volksabstimmung hat eine Mehrheit von rund 55% diesem Vorstoß der rechtskonservativen SVP eine Absage erteilt, wie aktuelle Hochrechnungen zeigen. Die SVP wollte die Bevölkerungszahl bis 2050 auf 10 Millionen begrenzen. Es wäre dann auch für Deutsche schwieriger geworden, in der Schweiz zu leben und zu arbeiten. Rekordweltmeister Lewis Hamilton hat seinen ersten Formel-1-Sieg seit fast 2 Jahren gefeiert. Der 41 Jahre alte Brite setzte sich beim Großen Preis von Katalonien durch, vor George Russell und Lando Norris. Für Hamilton war es zugleich sein erster Grand Prix-Sieg im Ferrari überhaupt. Damit beendete er die Erfolgsserie seines früheren Rennstalls Mercedes.
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2: Dieser Hit hat mediterranes Flair, das sofort nach Urlaub klingt. Auch wenn die Geschichte eher bittersüß ist. Denn manchmal hilft Reden nicht und selbst 7 Fässer Wein lösen das Problem nicht wirklich. Machen es aber vielleicht ein bisschen erträglicher. Roland Kaiser und 7 Fässer Wein.

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3: Ein Song über diesen klitzekleinen Moment, in dem man einfach mal ausbrechen möchte. Raus aus dem Alltag, rein ins Abenteuer. Udo Jürgens erzählt hier die Geschichte eines Mannes, der plötzlich merkt, dass er eigentlich ganz woanders sein wollte. Frei, spontan und ganz ohne Verpflichtungen. Ich war noch niemals in New York, wurde damit zu einer Hymne für alle unerfüllten Träume. Und den Mut, sie vielleicht doch einmal anzugehen.
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1: Ich bin Gregor Jose Moser. Auf geht's in die WM für die deutsche Fußballnationalmannschaft. In diesen Minuten beginnt in Houston das erste Gruppenspiel gegen Außenseiter Curaçao. Moritz Einzel aus der Sportredaktion. Mit welcher Aufstellung schickt Bundestrainer Julian Nagelsmann unsere Jungs denn ins Turnier?
2: Manuel Neuer steht im Tor, er ist rechtzeitig fit geworden und feiert sein DFB-Comeback nach 2 Jahren.
3: Ich bin im Hier und Jetzt und freue mich auf die Weltmeisterschaft, freue mich auf alles, was jetzt kommt und wir sind alle voller Energie.
2: Das hat Neuer eben bei Magenta TV gesagt. Ansonsten setzt Nagelsmann auf die Innenverteidiger Tah und Schlotterbeck, Kapitän Kimmich spielt Rechtsverteidiger, Brown links hinten, die Doppel-6 bilden Metscher und Pavlovic, im offensiven Mittelfeld Sané, Musiala und Wirtz und als nominelle Spitze geht Havertz gegen Curaçao auf Torejagd.
1: In der Schweiz wird es voraussichtlich keine Obergrenze für die Bevölkerungszahl geben. Laut vorläufigen Teilergebnissen haben rund 54% gegen die Initiative Keine 10 Millionen Schweiz der rechten Partei SVP gestimmt. Die SVP wollte damit die Migration begrenzen. Auch für EU-Bürger wäre es perspektivisch schwieriger geworden, in die Schweiz zu ziehen. Heute ist Weltblutspendetag. Anlässlich dessen hat Bayerns Gesundheitsministerin Gerlach dazu aufgerufen, zur Blutspende zu gehen. Denn allein in Bayern werden täglich rund 2000 Blutspenden gebraucht. Aber besonders jetzt im Sommer wird oft zu wenig gespendet, wegen Ferienzeiten, Reisen und hohen Temperaturen. Gerlach appelliert vor allem an jüngere Menschen, denn Spender werden immer älter. Die EU startet morgen Beitrittsverhandlungen mit der Ukraine und Moldau. Am Rande eines Außenministertreffens in Luxemburg beginnt der erste Verhandlungsabschnitt. 2 Jahre lang hatte Ungarns Ex-Präsident Orbán den Start blockiert. Die Partei des russlandnahen Politikers war im April abgewählt worden.
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3: Toni Marschall wurde durch Schönemeid als Fröhlichmacher der Nation bekannt. Er war der Inbegriff von guter Laune und positiver Energie. Toni Marschall war aber gar nicht so begeistert über diesen Song. Er soll einmal gesagt haben, mit solch einem Lied kann ich mich doch nicht auf die Bühne stellen. Es wurde trotzdem ein Riesenerfolg. Hier ist Toni Marschall und Schönemeid.

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2: Alles klar, auf der Andrea Doria ist weniger ein Song, mehr eine musikalische Kneipennacht auf hoher See. Udo Lindenberg erzählt von einer schrägen Truppe, die zwischen Drinks, Gesprächen und Lebensweisheiten durchs Leben schippert. Die Geschichte wirkt wie Seemannsgarn mit Rock'n'Roll. Ein bisschen Chaos, ein bisschen Melancholie und viel lässiger Humor. Auf diesem Schiff läuft nicht alles glatt. Aber genau deshalb möchte man eigentlich mitfahren. Hier ist Udo Lindenberg und alles klar auf der Andrea Doria.

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2: Ich bin Gregor José Moser. Bei der Fußball-WM in Nordamerika rollt jetzt auch für Deutschland der Ball. Das DFB-Team spielt gerade in Houston sein erstes Gruppenspiel gegen Curaçao. Zur Halbzeit führt Deutschland mit 3:1. Im anderen Spiel der Gruppe E stehen sich heute nachts ab 1 Uhr die Elfenbeinküste und Ecuador gegenüber. Schon um 22 Uhr beginnt in Gruppe F das Spiel Niederlande gegen Japan. Und morgen früh um 4 Uhr ist Anstoß bei Schweden gegen Tunesien. Die Schweizer haben einen Vorstoß von Rechtskonservativen zur Begrenzung der Migration klar abgelehnt. Bei einer Volksabstimmung sprachen sich nach vorläufigen Teilergebnissen rund 54% dagegen aus, eine Bevölkerungsobergrenze einzuführen. Christiane Ulrich berichtet aus Genf.
3: Am Ende ist das Ergebnis doch recht deutlich. Die Schweizer wollen die Migration nicht mit einem künstlichen Bevölkerungsdeckel begrenzen. Was aber klar ist, das Thema bleibt. Viele Menschen sind, wie in Deutschland und anderen Ländern, besorgt über die Zahl der Ausländer im Land.
2: Rund 6.500 Menschen haben heute an der Radsternfahrt in und um München teilgenommen. Von 10 Startpunkten aus sind die Radler gemeinsam zum Königsplatz gefahren, wo anschließend eine Schlusskundgebung stattfand. Organisiert hatte die Aktion der Allgemeine Deutsche Fahrradclub ADFC. Auch Oberbürgermeister Dominik Krause von den Grünen war dabei und sprach ein Grußwort. In der Formel 1 hat Rekordweltmeister Lewis Hamilton seinen ersten Sieg seit fast 2 Jahren gefeiert. Der Brite setzte sich beim Großen Preis von Katalonien durch. Es ist sein erster Grand Prix-Sieg im Ferrari. Mercedes-Pilot George Russell wurde Zweiter. Auf Rang 3 fuhr Weltmeister Lando.
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2: Ein Mann flieht aus dem Alltag auf eine tropische Insel und findet dort nicht nur Palmen, sondern auch Gefühle, die er eigentlich gar nicht gesucht hat. Roland Kaiser macht daraus eine kleine Urlaubsgeschichte mit Sehnsucht, Leidenschaft und diesem typischen Schlagerkino im Kopf. Sonne, Meer und eine Begegnung, die intensiver ist als geplant. Hier ist Roland Kaiser und

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2: Ja, dieser Hit sorgte anfänglich im eher prüden Deutschland für reichlich Gesprächsstoff. Gönnten sich doch ein Paar ein romantisches Abenteuer in einem Kornfeld. Seit nunmehr fast 50 Jahren sorgt dieser Song bei jeder Party für gute Laune. Hier ist der König von Mallorca, hier ist Jürgen Drews und sein Bett im Kornfeld.

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2: Ich bin Gregor Jose Moser. Nach dem ersten WM-Gruppenspiel der deutschen Fußballnationalmannschaft gegen Curaçao spielen heute Nacht die anderen beiden deutschen Gruppengegner gegeneinander. Die Elfenbeinküste trifft um 1 Uhr auf Ecuador. Schon um 22 Uhr beginnt die Partie Niederlande gegen Japan und wer ganz lange aufbleiben oder sehr früh aufstehen will, ab 4 Uhr spielt auch noch Schweden gegen Tunesien. Zum 80. Geburtstag hat Bundespräsident Steinmeier US-Präsident Trump gratuliert und dabei für die transatlantische Partnerschaft geworben. In seinem Schreiben erinnerte Steinmeier an die deutschen Wurzeln von Trumps Familie. Dessen Großvater war einst aus der Pfalz in die USA ausgewandert. David Riemer berichtet.
3: Familiengeschichten wie die der Trumps prägen die Partnerschaft zwischen Deutschland und den USA und verbinden beide Länder über Generationen hinweg, so Steinmeier. Trump selbst will seinen Geburtstag spektakulär feiern. Direkt vor dem Weißen Haus sollen martialische Käfigkämpfe stattfinden. Anders als etwa beim Wrestling sind die Kämpfe nicht gestellt. Es wird oft blutig, Knochen brechen oder Kämpfer werden von ihren Gegnern bewusstlos geprügelt.
2: US-Präsident Trump hat den Gegenangriff Israels im Libanon verurteilt. Der Angriff bei Beirut hätte nicht stattfinden dürfen, insbesondere an einem besonderen Tag, an dem wir einem Friedensabkommen mit dem Iran so nahe sind, schrieb Trump wörtlich auf seiner Plattform. Der Iran hatte nach den israelischen Angriffen bei Beirut die mögliche Einigung auf ein Rahmenabkommen mit den USA in Frage gestellt. An deutschen Krankenhäusern gibt es morgen Proteste gegen Kürzungen im Gesundheitswesen. Die Gewerkschaft Verdi hat bundesweit Servicebeschäftigte an mehr als 120 Krankenhäusern und Pflegeeinrichtungen zu Aktionen aufgerufen. Gefordert werden gute Bedingungen und Bezahlung für Bereiche wie Reinigung, Patiententransport oder auch dem Sicherheitsdienst.
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2: Es gibt Hits, da spürt man beim ersten Ton schon den Wind im Gesicht. An der Nordseeküste ist keine zarte Ballade. Das ist ein musikalischer Kurzurlaub mit Gummistiefeln. Klaus und Klaus nahmen sich einen niederländischen Stimmungshit vor und machten daraus die wohl bekannteste Liebeserklärung an Watt, Wind und Wellen im deutschen Schlager. Gute Laune, die ist garantiert mit Klaus und Klaus und an der Nordseeküste.
3: Ah!

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2: Manchmal beginnt eine Liebesgeschichte nicht mit einem großen Knall, sondern mit einem ganz einfachen Satz. Du, entschuldige, ich kenne die. Ende der 70er Jahre schrieb Peter Cornelius an einem Song, der eigentlich wie eine kleine Alltagsbeobachtung klang. Ein Mann trifft nach vielen Jahren seine große Jugendliebe. Kein großes Drama, nur dieses vorsichtige Ansprechen. Ein bisschen verlegen, ein bisschen hoffnungsvoll, aber ein Riesenhit. Hier ist Peter Cornelius und du entschuldige

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1: In zwei neuen Filmen in unseren fränkischen Kinos geht es um einen geheimen Geheimbund und eine gruselige Gruselpuppe. Vorhang auf für Manipulation und Dolly. Chase und seine Freundin Macy wandern zu Beginn von Dolly in einem Wald. Dabei entdecken sie plötzlich eine Sammlung von Puppen an und neben den Bäumen.
2: Eine Art Kunstprojekt?
3: Ein Kunstprojekt? So weit draußen?
2: Ach, können wir jetzt weiter?
3: Die sind süß, ich will sie einpacken.
2: Ich hätte gern, dass du sie nicht einpackst und wieder zurücklegst.
3: Willst du sie nicht küssen?
2: Ich will das nicht anfassen.
3: Na toll.
1: Und dann kommt da ein als Puppe verkleideter Mensch um die Ecke. Chase wird zerhackt und Macy in das Haus der grausamen Puppe verschleppt. Aber sie kann fliehen und trifft auf einen Park Ranger.
4: Hat ein Bär dich angegriffen?
3: Eine Frau!
4: Eine, bitte was?
3: Mit einer Porzellan-Puppen-Maske.
4: Oh, shit.
3: Sie kommt gleich, wir müssen weg sein, bevor sie hier
4: ist. Okay, steig ins Auto und ich, der Erste-Hilfe-Kasten ist hinten drin. Hol den und ich komm gleich.
3: Okay.
4: Ich regel das hier.
1: Für Fans blutiger Slasher-Filme ist Dolly genau das Richtige und deshalb auch erst ab 18 Jahren freigegeben. Seit er ein Kind ist, gehört Matteo in Manipulation einer mächtigen Geheimgesellschaft an. Jetzt, da er älter ist, wird er befördert und soll den Pater Vitus von seinem Geheimbund überzeugen.
5: In unseren Reihen haben wir sehr einflussreiche Persönlichkeiten, die die Macht und die Ressourcen haben, eure Interessen zu schützen.
6: Wissen Sie, Matteo, für mich persönlich sind Werte nicht durch Geld zu ersetzen oder durch Macht.
5: Aber es ist doch leichter, seine Ziele von einer mächtigeren Position durchzusetzen, oder?
1: Den widerspenstigen Pater spielt Heino Ferch. Manipulation ist der erste große Spielfilm des erst 26-jährigen Regisseurs David Balda. Die Idee dazu kam ihm durch Recherchen über Kirchen und Geheimorganisationen während der Corona-Pandemie. Stefan Grundler, Fiesta Mania, Kinoredaktion.
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1: Ich bin Hendrik Daum. Fußballparty in den USA. Die deutsche Nationalmannschaft hat in ihrem ersten WM-Gruppenspiel Außenseiter Curaçao deklassiert. In Houston gab es einen 7:1 Kantersieg. Die deutschen Torschützen waren Mecha, Schlotterbeck, Musiala, Brown, Undaf und zweimal Havertz. Das zweite Gruppenspiel bestreitet Deutschland am kommenden Samstag gegen die Elfenbeinküste. Die Schweizer haben einen Vorstoß von Rechtskonservativen zur Begrenzung der Migration klar abgelehnt. Bei einer Volksabstimmung sprachen sich nach vorläufigen Teilergebnissen rund 54% dagegen aus, eine Bevölkerungsobergrenze einzuführen. Christiane Oellrich berichtet.
2: Am Ende ist das Ergebnis doch recht deutlich. Die Schweizer wollen die Migration nicht mit einem künstlichen Bevölkerungsdeckel begrenzen. Was aber klar ist, das Thema bleibt. Viele Menschen sind, wie in Deutschland und anderen Ländern, besorgt über die Zahl der Ausländer im Land.
1: Heute ist Weltblutspendetag. Anlässlich dessen hat Bayerns Gesundheitsministerin Gerlach dazu aufgerufen, zur Blutspende zu gehen. Denn allein in Bayern werden täglich rund 2000 Blutspenden gebraucht. Aber besonders jetzt im Sommer wird oft zu wenig gespendet, wegen Ferienzeiten, Reisen und hohen Temperaturen. Gerlach appelliert vor allem an jüngere Menschen, denn Spender werden immer älter. Bund und Länder stehen offenbar kurz davor, sich auf eine grundlegende Finanzreform zu einigen. Dabei geht es im Kern um die Frage, wie die Kosten aufgeteilt werden, zum Beispiel für Sozialleistungen oder Wohngeld. Wie das Handelsblatt berichtet, akzeptiert der Bund jetzt Folgendes. Wenn Gesetze, die in Berlin beschlossen werden, zu zusätzlichen Kosten für Städte und Gemeinden führen, dann kommt dafür der Bund auf, wenn sie neue Ausgaben verursachen.
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2: Ich glaube, es geht schon wieder los. Das ist der musikalische Moment, wenn das Herz schneller ist als der Kopf und man genau weiß, gleich wird's richtig kompliziert. Roland Kaiser besingt dieses Déjà-vu der Gefühle, wenn man sich eigentlich vorgenommen hat, vorsichtig zu sein und trotzdem wieder mitten im Chaos steckt. Roland Kaiser und ich glaube, es geht schon wieder los.

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2: Er hat ein knallrotes Gummiboot, ist basically der Beweis, dass man für Aufmerksamkeit keinen Ferrari braucht. Ein Typ mit einem Gummiboot, Summer-Vibes und plötzlich läuft der Flirt wie von selbst. Der Song ist leicht, frech und ein totaler Ohrwurm, wie ein spontaner Badeseetrip. Hier ist Wenke Mühe und er hat ein

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2: Zwei bekannte Filmnamen gibt es seit letzter Woche in unseren fränkischen Kinos. Masters of the Universe und der sechste Scary Movie Spaß.
3: Wir sind wieder da.
2: Nach 13 Jahren kann jetzt in Scary Movie 6 wieder über Horror und Grusel gelacht werden. Blutrünstige Mörder, Monster und übernatürliche Kreaturen machen erneut Jagd auf Cindy und Brenda, was aber keinen so recht interessiert.
4: Ich brauche hier Hilfe! Hilfe!
5: Bitch, wir machen gerade Pause. Ich esse meine Falafel und meine Schweineschwarten. Bitch!
2: Die drei Wayans-Brüder ziehen in Scary Movie 6 die großen Horror-Hits der letzten Jahre durch den Kakao. Darunter Scream, Get Out oder auch Nope. Vor 15 Jahren musste Prince Adam in Masters of the Universe von seinem Heimatplaneten fliehen. Er landete auf der Erde und arbeitet seitdem in einer Personalabteilung. Aber Adam hat seinen Heimatplaneten immer noch im Kopf.
6: Sprechende Tiger, Raumschiffe und magische Schwerter, die einen Menschen so mächtig machen können wie ein Gott. Da, wo ich herkomme, sind diese Dinge real.
7: Diese Neigung zu Nerdzeug und schwertartigen Dingen kommt bei der Personalabteilung gar nicht gut an.
2: Doch er findet einen Weg zurück zu seinem Heimatplaneten und landet dort als spärlich bekleideter Held, um seine Welt wieder zurückzuerobern.
8: Wie fühlt sich so an, der mächtige Krieger zu sein?
9: Ganz ehrlich, also ich fühle mich echt gut. Allerdings frage ich mich, wo mein Hemd geblieben ist. Oder meine Hose. Sind die nachher wieder da oder muss ich die jedes Mal neu kaufen?
2: Fast 40 Jahre nach dem ersten Kinofilm ist die Neuauflage von Masters of the Universe fetziger und auch witziger geworden. Und für die Ohren gibt es starke Musik von Queen-Gitarrist Brian May. Stefan Grundler, Fiestamania, Kinoredaktion.

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1: Ich bin Hendrik Daum. Es war eine Fußballparty in den USA. Die deutsche Nationalmannschaft hat in ihrem ersten WM-Gruppenspiel Außenseiter Curaçao deklassiert. In Houston gab es einen 7:1 Kantersieg. Die deutschen Torschützen waren Mecher, Schlotterbeck, Musiala, Brown, Undaf und zweimal Havertz. Das zweite Gruppenspiel bestreitet Deutschland am kommenden Samstag dann gegen die Elfenbeinküste. Bundespräsident Steinmeier hat US-Präsident Trump zu seinem heutigen 80. Geburtstag gratuliert und dabei für die transatlantische Partnerschaft geworben. In seinem Schreiben erinnerte Steinmeier an die deutschen Wurzeln von Trumps Familie. Dessen Großvater war ja einst aus der Pfalz in die USA ausgewandert. David Riemer berichtet.
2: Familiengeschichten wie die der Trumps prägen die Partnerschaft zwischen Deutschland und den USA und verbinden beide Länder über Generationen hinweg, so Steinmeier. Er rief dazu auf, den transatlantischen Austausch weiter zu fördern. Trump selbst will seinen Geburtstag spektakulär feiern. Direkt vor dem Weißen Haus sollen martialische Käfigkämpfe stattfinden. Dabei kommen Techniken unter anderem aus dem Boxen, Ring, Karate und Kickboxen zum Einsatz.
1: Bund und Länder stehen offenbar kurz davor, sich auf eine grundlegende Finanzreform zu einigen. Dabei geht es im Kern um die Frage, wie die Kosten aufgeteilt werden, zum Beispiel für Sozialleistungen oder Wohngeld. Wie das Handelsblatt berichtet, akzeptiert der Bund jetzt Folgendes. Wenn Gesetze, die in Berlin beschlossen werden, zu zusätzlichen Kosten für Städte und Gemeinden führen, dann kommt dafür der Bund auf, wenn sie neue Ausgaben verursachen. Rund 6.500 Menschen haben heute an der Radsternfahrt in und um München teilgenommen. Von 10 Startpunkten aus sind die Radler gemeinsam zum Königsplatz gefahren, wo anschließend eine Schlusskundgebung stattfand. Organisiert hatte die Aktion der Allgemeine Deutsche Fahrradclub ADFC. Auch Münchens Oberbürgermeister Dominik Krause von den Grünen war dabei und sprach ein Grußwort.
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2: Mit diesem Song bewies Howard Carpendale, dass ein Comeback manchmal nur ein einziger Satz ist. Hello again. Kein großes Drama, kein langes Zögern, einfach zurück ins Herz. Der Song, der entstand in einer Phase, in der Carpendale musikalisch neue Impulse brauchte. Mit modernem 80er-Sound und diesem eingängigen Refrain traf er dann auch genau den Nerv dieser Zeit. Und er landete einen seiner größten Hits.

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2: Ich liebe das Leben, ist pure Lebensfreude mit großer Melodie. Vicky Leandros singt davon, das Leben in all seinen Farben anzunehmen. Mit Höhen, Tiefen, Überraschungen und Momenten, die einfach glücklich machen. Der Song wirkt wie eine musikalische Erinnerung daran, den Blick immer nach vorn zu richten und das Gute zu feiern. Warm, optimistisch und mit einem Refrain, der sofort Mut macht. Ein echter Partyschlager wie ein Lächeln im Radio.
1: Da

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3: Disclosure Day will be science fiction for some people. And Disclosure Day will be science reality for others.
4: Meisterregisseur Steven Spielberg sagt, dass sein neuer Film für einige Science-Fiction und für andere wissenschaftliche Realität sein wird. Denn Disclosure Day, der Tag der Wahrheit, handelt von außerirdischem Leben auf unserer Erde.
5: Die Menschen stellen Fragen, stoßen auf Unbekanntes. Sie verlangen nach der Wahrheit. Diese 79-jährige Vertuschung muss aufhören.
4: Denn offenbar ist schon lange bekannt, dass Außerirdische bei uns sind. Der Aktivist Daniel und seine Freundin Jane wollen das Geheimnis aufklären.
6: Wenn sie rausfinden würden, dass wir nicht allein sind, wenn es ihnen jemand zeigen, es beweisen würde, würde ihnen das Angst machen?
7: Die Menschen haben ein Recht auf die Wahrheit. Sie gehört allen Milliarden Menschen. Du würdest mir nicht glauben, wenn ich es dir sage. Deshalb zeige ich es dir.
6: Was wirst du tun?
7: Ich enthülle es vor der ganzen Welt. Und zwar alles. Die Menschen haben ein Recht auf die Wahrheit. Sie gehört allen Milliarden Menschen.
4: Ja, aber werden die Menschen auch glauben, dass Außerirdische unter ihnen sind? Mit dieser Frage beschäftigt sich Steven Spielberg ganz besonders. Er sagt, dass wenn die Wahrheit herauskommt, es viel Desinformation geben wird, sodass die eine Hälfte der Menschen glaubt, dass sie hier sind und die andere nicht.
3: Even if the truth came out, there would be a lot of disinformation about that and you would still have a divided populace, half who believe they're here and the other half will believe no, they're not. And even with a verifiable truth, the question will remain, but is it the truth?
4: Diese Gedanken sind es, die Disclosure Day, der Tag der Wahrheit, zu einem besonderen Science-Fiction-Film machen. Und weil er von Steven Spielberg ist, gibt es dazu noch Spannung und tolle Bilder. Einfach großes Kino. Stefan Grundler, Fiesta Mania, Kinoredaktion.

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1: Ich bin Hendrik Daum. Es war ein WM-Traumstart. Jetzt also kann die Euphoriewelle aus den USA zu uns herüberschwappen. Mit einem 7:1-Torfestival gegen Curaçao haben die deutschen Kicker für den erhofften Budenzauber in Houston gesorgt. Torschützen für Deutschland waren Felix Metscher, Nico Schlotterbeck, Jamal Musiala, Nathaniel Brown und Dennis Undaff. Kai Havertz, der traf zweimal. Der bei seinem Länderspiel-Comeback nahezu arbeitslose Rekordtorhüter Manuel Neuer bei Magenta TV.
2: Die Spielfreude war da. Jeder, der eingewechselt wurde, hat Energie reingebracht. Ich glaube, man sieht die Geschlossenheit in der Mannschaft. Das war jetzt nicht Brasilien im Halbfinale, das war Curaçao im ersten Spiel. Aber man muss immer einen guten Start haben und den haben wir heute gehabt. Und deshalb sind wir erstmal froh.
1: Das zweite Gruppenspiel bestreitet die deutsche Elf am kommenden Samstag. Gegner in Toronto ist dann die Elfenbeinküste. Die USA und der Iran haben sich nach Angaben des Vermittlers Pakistan jetzt auf ein Abkommen geeinigt. Nach intensiven Gesprächen freuen wir uns, bekannt geben zu können, dass das Friedensabkommen zwischen den Vereinigten Staaten von Amerika und der Islamischen Republik Iran erzielt wurde. Das schrieb soeben Pakistans Premier Sharif auf der Plattform X. Die offizielle Unterzeichnungszeremonie soll demnach am Freitag in der Schweiz stattfinden. Bund und Länder stehen offenbar kurz davor, sich auf eine grundlegende Finanzreform zu einigen. Dabei geht es im Kern um die Frage, wie die Kosten aufgeteilt werden, zum Beispiel für Sozialleistungen oder Wohngeld. Wie das Handelsblatt berichtet, akzeptiert der Bund jetzt Folgendes. Wenn Gesetze, die in Berlin beschlossen werden, zu zusätzlichen Kosten für Städte und Gemeinden führen, dann kommt dafür der Bund auf, wenn sie neue Ausgaben verursachen. Rund 6.500 Menschen haben heute an der Radsternfahrt in und um München teilgenommen. Von 10 Startpunkten aus sind die Radler gemeinsam zum Königsplatz gefahren, wo anschließend eine Schlusskundgebung stattfand. Organisiert hatte die Aktion der Allgemeine Deutsche Fahrradclub ADFC. Auch Münchens Oberbürgermeister Dominik Krause von den Grünen war dabei und sprach ein Grußwort.
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2: Dicht zu Leben erzählt von dieser einen Liebe, die alles durcheinander bringt. Herz, Kopf und wahrscheinlich auch den Schlafrhythmus. Roland Kaiser singt nicht vorsichtig, nein, er singt mit voller Wucht. Wenn Gefühle da sind, dann richtig. Und mal ganz ehrlich, jeder hatte schon mal jemanden, bei dem Vernunft Pause hatte. Hier kommt ein Schlager wie ein emotionaler Volltreffer. Roland Kaiser, dicht zu Leben.

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2: Es gibt Lieder, die sind keine Partysongs und sind's vielleicht trotzdem. Sie sind auf jeden Fall ein Versprechen. Was viele nicht wissen, der Song war nie als klassischer Radiohit geplant. Er war eher eine innere Botschaft, eine Hymne für all die Momente, in denen man zweifelt, kämpft oder einfach nur hofft, dass irgendwo ein Lichtlein brennt. Als das Lied 1985 erschien, wurde es schnell zu einem seiner wichtigsten Titel. Hier ist Peter Maffay und Sonne in der Nacht.

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1: In zwei neuen Filmen in unseren fränkischen Kinos geht es um einen geheimen Geheimbund und eine gruselige Gruselpuppe. Vorhang auf für Manipulation und Dolly. Chase und seine Freundin Macy wandern zu Beginn von Dolly in einem Wald. Dabei entdecken sie plötzlich eine Sammlung von Puppen an und neben den Bäumen.
2: Na, Kunstprojekt?
3: Ein Kunstprojekt? So weit draußen?
2: Können wir jetzt weiter?
3: Die sind süß, ich will sie einpacken.
2: Ich hätte gern, dass du sie nicht einpackst und wieder zurücklegst.
3: Willst du sie nicht küssen?
2: Ich will das nicht anfassen.
3: Na toll.
1: Und dann kommt da ein als Puppe verkleideter Mensch um die Ecke. Chase wird zerhackt und Macy in das Haus der grausamen Puppe verschleppt. Aber sie kann fliehen und trifft auf einen Park Ranger.
4: Hat dein Bär dich angegriffen?
3: Eine Frau!
4: Eine, bitte was?
3: Mit einer Porzellan-Puppenmaske.
4: Oh, shit.
3: Sie kommt gleich, wir müssen weg sein, bevor sie hier
4: ist. Okay, ich steig ins Auto und ich, der Erste-Hilfe-Kasten ist hinten drin. Hol den und ich komm gleich.
3: Okay.
4: Ich regle das hier.
1: Für Fans blutiger Slasher-Filme ist Dolly genau das Richtige und deshalb auch erst ab 18 Jahren freigegeben. Seit er ein Kind ist, gehört Matteo in Manipulation einer mächtigen Geheimgesellschaft an. Jetzt, da er älter ist, wird er befördert und soll den Pater Vitus von seinem Geheimbund überzeugen.
5: In unseren Reihen haben wir sehr einflussreiche Persönlichkeiten, die die Macht und die Ressourcen haben, eure Interessen zu schützen.
6: Wissen Sie, Matteo, für mich persönlich sind Werte nicht durch Geld zu ersetzen oder durch Macht.
5: Aber es ist doch leichter, seine Ziele von einer mächtigeren Position durchzusetzen, oder?
1: Den widerspenstigen Pater spielt Heino Ferch. Manipulation ist der erste große Spielfilm des erst 26-jährigen Regisseurs David Balda. Die Idee dazu kam ihm durch Recherchen über Kirchen und Geheimorganisationen während der Corona-Pandemie. Stefan Grundler, Fiesta Mania, Kinoredaktion.
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7: Ich bin Hendrik Daum. Es war ein WM-Traumstart. Jetzt also kann die Euphoriewelle aus den USA zu uns herüberschwappen. Mit einem 7:1-Torfestival gegen Curaçao haben die deutschen Kicker für den erhofften Budenzauber in Houston gesorgt. Torschützen für Deutschland waren Felix Metscher, Nico Schlotterbeck, Jamal Musiala, Nathaniel Brown und Dennis Undaff. Kai Havertz, der traf zweimal. Der bei seinem Länderspiel-Comeback nahezu arbeitslose Rekordtorhüter Manuel Neuer bei Magenta TV.
8: Die Spielfreude war da. Jeder, der eingewechselt wurde, hat Energie reingebracht. Ich glaube, man sieht die Geschlossenheit in der Mannschaft. Das war jetzt nicht Brasilien im Halbfinale, das war Curaçao im ersten Spiel. Aber man muss immer einen guten Start haben und den haben wir heute gehabt. Und deshalb sind wir erstmal froh.
7: Das zweite Gruppenspiel bestreitet die deutsche Elf am kommenden Samstag. Gegner in Toronto ist dann die Elfenbeinküste. Nach langem Hin und Her haben sich die USA und der Iran jetzt auf ein Friedensabkommen geeinigt. Das haben der Vermittler Pakistan und US-Präsident Trump vor kurzem auf X und True Social mitgeteilt. Die USA und der Iran, heißt es, hätten die sofortige und dauerhafte Einstellung der militärischen Operationen an allen Fronten erklärt. US-Präsident Trump erklärte weiter, er habe das Ende der US-Seeblockade in der Straße von Hormuz angeordnet und auch der Iran werde, so Trump, umgehend die Straße von Hormuz öffnen. Die offizielle Unterzeichnung der Vereinbarung ist für den kommenden Freitag in der Schweiz geplant. Rund 6.500 Menschen haben heute an der Radsternfahrt in und um München teilgenommen. Von 10 Startpunkten aus sind die Radler gemeinsam zum Königsplatz gefahren, wo anschließend eine Schlusskundgebung stattfand. Organisiert hatte die Aktion der Allgemeine Deutsche Fahrradclub ADFC. Auch Münchens Oberbürgermeister Dominik Krause von den Grünen war dabei und sprach ein Grußwort. Und Formel 1, Lewis Hamilton hat den großen Preis von Katalonien gewonnen. Der Ferrari-Pilot setzte sich überraschend vor George Russell im Mercedes und Weltmeister Lando Norris im McLaren durch. WM-Spitzenreiter Kimi Antonelli schied kurz vor dem Ziel wegen eines technischen Defekts aus.
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2: Als dieser Hit 1975 auf den Markt kam, war die Welt bei weitem noch nicht so tolerant wie jetzt. Der Umgang mit Homosexualität war noch nicht so offen wie heute. Männer konnten diesen Song aber plötzlich mitsingen, ohne sich gleich outen zu müssen. Und so wurde dieser Song zur Hymne der Queer Community. Dieser Hit bedeutete für viele plötzlich Freiheit.

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2: Manchmal beginnt ein Flirt mit nur einem Blick und endet als Millionenseller. 1962 sang Connie Francis auf Deutsch von einem geheimnisvollen Fremden, der ihr einfach nicht mehr aus dem Kopf geht. Ein bisschen Fernweh, ein bisschen Herzklopfen und ganz viel 60er-Jahre-Romantik. Ein Lied wie ein Sommerabend am Meer. 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
1: Zwei bekannte Filmnamen gibt es seit letzter Woche in unseren fränkischen Kinos. Masters of the Universe und der sechste Scary Movie Spaß.
2: Wir sind wieder da.
1: Nach 13 Jahren kann jetzt in Scary Movie 6 wieder über Horror und Grusel gelacht werden. Blutrünstige Mörder, Monster und übernatürliche Kreaturen machen erneut Jagd auf Cindy und Brenda, was aber keinen so recht interessiert.
3: Ich brauche hier Hilfe! Hilfe!
4: Bitch, wir machen gerade Pause. Ich esse meine Falafel und meine Schweineschwarten. Bitch!
1: Die drei Wayans-Brüder ziehen in Scary Movie 6 die großen Horror-Hits der letzten Jahre durch den Kakao. Darunter Scream, Get Out oder auch Nope. Vor 15 Jahren musste Prince Adam in Masters of the Universe von seinem Heimatplaneten fliehen. Er landete auf der Erde und arbeitet seitdem in einer Personalabteilung. Aber Adam hat seinen Heimatplaneten immer noch im Kopf.
5: Sprechende Tiger, Raumschiffe und magische Schwerter, die einen Menschen so mächtig machen können wie ein Gott. Da, wo ich herkomme, sind diese Dinge real.
6: Diese Neigung zu Nerdzeug und schwertartigen Dingen kommt bei der Personalabteilung gar nicht gut an.
1: Doch er findet einen Weg zurück zu seinem Heimatplaneten und landet dort als spärlich bekleideter Held, um seine Welt wieder zurückzuerobern.
7: Wie fühlt sich so an, der mächtige Krieger zu sein?
8: Ganz ehrlich, also ich fühle mich echt gut. Allerdings frage ich mich, wo mein Hemd geblieben ist. Oder meine Hose. Sind die nachher wieder da oder muss ich die jedes Mal neu kaufen?
1: Fast 40 Jahre nach dem ersten Kinofilm ist die Neuauflage von Masters of the Universe fetziger und auch witziger geworden. Und für die Ohren gibt es starke Musik von Queen-Gitarrist Brian May. Stefan Grundler, Fiesta Mania, Kinoredaktion.

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